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1: Im Studio Lisa Schwarzkopf. In der Eifel in NRW kämpfen hunderte Einsatzkräfte weiter gegen einen großen Waldbrand. Rund 2000 Menschen aus der Gemeinde Hürtgenwald mussten ihre Häuser verlassen. Und Munition im Boden erschwert die Löscharbeiten zusätzlich. Friedrich Merz dankte den Einsatzkräften für den Kampf gegen Waldbrände. Der Kanzler wies auf der Plattform X darauf hin, dass er laufend über die Feuer in Deutschland unterrichtet wird. Unter anderem auch in Sachsen, im Harz und in Bayern gibt es weitere Feuer. Schlechte Umfragen und Angst vor weiteren schweren Wahlniederlagen. In der SPD brodelt es. Vor allem an der Basis ist man unzufrieden mit den Parteichefs Klingbeil und Baas. Kritik gibt es vor allem an den beschlossenen Sozialreformen. Der Sparkurs sei politisch falsch, heißt es aus mehreren Landesverbänden. Es gibt sogar Forderungen nach einem Sonderparteitag, um die Spitzenämter eventuell neu zu besetzen. Einer der Initiatoren ist der Berliner Abgeordnete Orkan Özdemir. Er sagte im Ersten:
2: Ich glaube, es ist wichtig, ein Zeichen in die Bevölkerung zu geben, dass die SPD eben nicht blutleer ist und nicht tot ist und nicht resigniert und dass sich hier was bewegt und dass die Dynamik drin ist und dass es innerhalb der SPD relevante Kräfte gibt, die sagen, hier muss sich was verändern.
1: Deutschlands größte Börsenkonzerne haben im Frühjahr so viel verdient wie noch nie. Der Gewinn stieg laut Unternehmensberater EY auf gut 52 Milliarden Euro. Gleichzeitig strichen die DAX-Unternehmen binnen eines Jahres zehntausende Stellen, allen voran die Autobranche. Die Bauarbeiten an der Bahnstrecke Berlin-Hannover werden zu einer weiteren Geduldsprobe für Reisende. Ab Oktober wird die Strecke saniert. Und weil sich die Arbeiten an einer anderen verzögern, muss die Deutsche Bahn ihr Umleitungskonzept anpassen. Zwischen Berlin und Hannover ist man dann wohl deutlich länger unterwegs. Gut jeder Fünfte will im Urlaub bewusst auf Smartphone und Social Media verzichten. Im Schnitt knapp 3 Tage. Besonders konsequent sind die über 65-Jährigen. Fast jeder Dritte plant eine digitale Auszeit. Bei den Jüngeren sind es nur 17%, so eine Bitkom-Umfrage.
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1: Im Studio Lisa Schwarzkopf. In der Eifel in NRW kämpfen hunderte Einsatzkräfte weiter gegen einen großen Waldbrand. Rund 2000 Menschen aus der Gemeinde Hürtgenwald mussten ihre Häuser verlassen. Und Munition im Boden erschwert die Löscharbeiten zusätzlich. Hürtgenwald-Bürgermeister Stefan Kranen sagte bei NTV.
2: Was mich auf der anderen Seite schon berührt, ist hier der Einsatz der Löschgruppen von weit her überall, aber auch die Landwirte, Lohnunternehmer, alle unterstützen so, wie sie können, mit Wasserwässern, mit allem. Der Forst ist im Einsatz. Das zeigt einem, man steht hier nicht alleine. Also das hätte man schon lange aufgeben können.
1: Die Debatte um die Widerspruchsregelung bei der Organspende kommt zurück in den Bundestag. Eine parteiübergreifende Gruppe hat dafür einen Gesetzentwurf eingereicht. Künftig soll jeder als Organspender gelten, der nicht ausdrücklich widerspricht. Mehr als 8000 Menschen warten derzeit auf ein Spenderorgan. Schlechte Umfragen und Angst vor weiteren schweren Wahlniederlagen. In der SPD brodelt es. Vor allem an der Basis ist man unzufrieden mit den Parteichefs Klingbeil und Baas. Vor allem die beschlossenen Sozialreformen werden kritisiert. Es gibt auch Forderungen nach einem Sonderparteitag, um die Spitzenämter neu zu besetzen. Mathe und Deutsch kann man lernen, aber auch Glück. Immer mehr Schulen in Deutschland sagen ja, Anne Brauer.
3: Ja, und sie schreiben Glück auf den Stundenplan, oft als Wahlpflichtfach in Projektwochen oder integriert in andere Fächer wie Ethik. An mehreren hundert Schulen in Deutschland unterrichten inzwischen speziell fortgebildete Lehrkräfte quasi die Anleitung zum Glücklichsein, etwa Achtsamkeitsübungen oder Teamwork, aber auch die Frage, wie man mit Frust oder Trauer umgeht. Und das natürlich ohne Notendruck. Das soll die Schüler mental stärken und ihnen quasi einen Werkzeugkasten an die Hand geben, um seelisch gesund durchs Leben zu kommen.
1: Endspurt bei den Sommerferien. In Sachsen-Anhalt, Sachsen, Thüringen und Schleswig-Holstein geht am Montag die Schule wieder los. Und weil viele aus dem Urlaub zurückkommen, wird es am Wochenende wieder eng auf den Straßen. Der ADAC rechnet mit vielen Staus, vor allem morgen.
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1: Im Studio Lisa Schwarzkopf. In der Eifel in NRW kämpfen hunderte Einsatzkräfte weiter gegen einen großen Waldbrand. Rund 2000 Menschen aus der Gemeinde Hürtgenwald mussten ihre Häuser verlassen. Und Munition im Boden erschwert die Löscharbeiten zusätzlich. Friedrich Merz dankte den Einsatzkräften für den Kampf gegen Waldbrände. Der Kanzler wies auf der Plattform X darauf hin, dass er laufend über die Feuer in Deutschland unterrichtet wird. Unter anderem auch in Sachsen, im Harz und in Bayern gibt es weitere Feuer. Schlechte Umfragen und Angst vor weiteren schweren Wahlniederlagen. In der SPD brodelt es. Vor allem an der Basis ist man unzufrieden mit den Parteichefs Klingbeil und Baas. Kritik gibt es vor allem an den beschlossenen Sozialreformen. Der Sparkurs sei politisch falsch, heißt es aus mehreren Landesverbänden. Es gibt sogar Forderungen nach einem Sonderparteitag, um die Spitzenämter eventuell neu zu besetzen. Einer der Initiatoren ist der Berliner Abgeordnete Orkan Özdemir. Er sagt im Ersten:
2: Ich glaube, es ist wichtig, ein Zeichen in die Bevölkerung zu geben, dass die SPD eben nicht blutleer ist und nicht tot ist und nicht resigniert und dass sich hier was bewegt und dass die Dynamik drin ist und dass es innerhalb der SPD relevante Kräfte gibt, die sagen, hier muss sich was verändern.
1: Deutschlands größte Börsenkonzerne haben im Frühjahr so viel verdient wie noch nie. Der Gewinn stieg laut Unternehmensberater EY auf gut 52 Milliarden Euro. Gleichzeitig strichen die DAX-Unternehmen binnen eines Jahres zehntausende Stellen, allen voran die Autobranche. Die Bauarbeiten an der Bahnstrecke Berlin-Hannover werden zu einer weiteren Geduldsprobe für Reisende. Ab Oktober wird die Strecke saniert. Und weil sich die Arbeiten an einer anderen verzögern, muss die Deutsche Bahn ihr Umleitungskonzept anpassen. Zwischen Berlin und Hannover ist man dann wohl deutlich länger unterwegs. Gut jeder Fünfte will im Urlaub bewusst auf Smartphone und Social Media verzichten. Im Schnitt knapp 3 Tage. Besonders konsequent sind die über 65-Jährigen. Fast jeder Dritte plant eine digitale Auszeit. Bei den Jüngeren sind es nur 17%, so eine Bitkom-Umfrage.
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1: Im Studio Dirk Justus. Der größte Waldbrand in der Geschichte NRWs wütet weiter. Bei Hürtgenwald in der Eifel sind immer noch hunderte Feuerwehrleute und Helfer im Einsatz. Und das wahrscheinlich noch ein paar Tage lang. Die Lage hat sich zwar stabilisiert, unter Kontrolle sind die Flammen aber noch nicht. Die will die Feuerwehr im Laufe des Tages in den Griff bekommen. Mit welchen Mitteln dazu, sagte Peter Berntgen von der Dürener Feuerwehr im Ersten.
2: Wir löschen mit Wasser, wir schlagen Schneisen, wir fällen Bäume, wir bewässern diese Schneisen bis hin zur Bodenbearbeitung, also mechanische Brandbekämpfung, die da vorgenommen wird.
1: Angesichts der Waldbrandlage in NRW fordern die Grünen eine nationale Strategie zur Brandbekämpfung. Fraktionschefin Katharina Dröge kritisiert außerdem, dass von Bundeskanzler Merz keine Reaktion kommt. Nanju Kuhlmann.
3: Bei einer so dramatischen Lage sei schnelles staatliches Handeln gefragt, findet Dröge. Sie wirft Merz vor, in eine Schockstarre verfallen zu sein. Die Grünen schlagen einen ganzheitlichen Ansatz vor, der nicht erst bei der Brandbekämpfung beginnt, sondern schon beim Umbau der Wälder zu widerstandsfähigeren Mischwäldern. Der Plan sieht außerdem eine bessere Ausrüstung von Feuerwehren, THW, Bundeswehr und Rettungskräften vor.
1: Wegen des Niedrigwassers im Rhein und anderen Flüssen will die Deutsche Bahn ihre alten Güterwaggons wieder auf die Schiene schicken. Das berichtet die Rheinische Post. Demnach könnten 900 ausgemusterte Wagen mobilisiert werden, um 200 Schiffstransporte zu ersetzen. Zuvor war schon das Sonntagsfahrverbot für Lkw gelockert worden. In Frankreich können Kinder und Jugendliche auch weiterhin auf TikTok und Insta unterwegs sein. Der Verfassungsrat hat das geplante Social-Media-Verbot für unter 15-Jährige gekippt. Es sei ein zu großer Eingriff in die Meinungs- und Kommunikationsfreiheit. Nächste Goldmedaille für Deutschland bei der Leichtathletik-EM in Birmingham. Owen Unser gewann sensationell den Titel über die 200 Meter. Er sagte nach dem Rennen im Ersten.
4: Ich bin mega happy, dass ich die Goldmedaille gewinnen konnte. Mein Trainer hat immer gesagt, jetzt glaube ich ihm da auch, über 200 Meter kannst du mehr erreichen als über 100 Meter. Aufgrund einfach, weil über 100, das ist krass, was da in der Weltspitze abgeht. Über 200 Meter auch, aber er hat gesagt, das ist nämlich er und ich bin mega glücklich.
1: Bereits am Dienstag hatte Ansa über die 100 Meter Bronze gewonnen. Diskuswerferin Shanice Kraft konnte sich am Abend noch über Silber freuen.
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5: Ein neues August-Wochenende startet. Schönen guten Morgen um 6.02 Uhr mit dem Inselradio hier am Samstag. Eine Tasse Kaffee gibt's auch und Michael Schulte ist auch am Start. Pia Eschenbach, mein Name. Guten Morgen.

0: 6:07 Uhr, schönen guten Morgen. 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
0: Der ist heute Morgen auf Rumänisch, aber um mitsingen zu können, brauchen Sie eigentlich gar nicht viel Rumänisch zu können. Beziehungsweise Maya Hi, Maya Hu, das kriegen Sie hin, ohne Rumänisch-Kurs. Der Song ist Dragostea din Tei. Natürlich kennen Sie das von Ozone. Und diese Erfolgsgeschichte von dem Song begann 2003 dann in Rumänien. Richtig Fahrt aufgenommen hat er dann ein Jahr später, als er sich dann in ganz Europa verbreitet hat und dann auch zu einem der größten Sommerhits des Jahres wurde, dann 2004. Und falls Sie sich jetzt gerade fragen, ob Sie den Refrain nach über 20 Jahren jetzt immer noch drauf haben, das können Sie jetzt auf jeden Fall testen. Dragostea din Tei heißt übrigens Liebe unter den Linden. Gibt's hier jetzt als früher.

0: 6.19 Uhr und die Sonne geht schon auf in Deutschland, im Schwarzwald zum Beispiel. Bei uns dauert es noch circa 40 Minuten, Sonnenaufgang auf Mallorca, dann heute um 7.01 Uhr in Palma. Wir haben noch ein bisschen Dunkelzeit hier vor uns. Chris und Randy bringt uns durch den Morgen, Good Old Days, noch vor 7.
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0: 2 Minuten vor 6:30.
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0: Es ist schon viel Betrieb jetzt um diese Uhrzeit am Hafen von Palma. Die AIDA Cosma, ein Riesenschiff, ist schon eingetrudelt bei uns. Heute Morgen schon um 5 Uhr kam sie aus Barcelona, hat Platz für knapp 7000 Passagiere. Das ist schon ziemlich ordentlich. Die Marella Explorer ist auch schon da, jetzt seit 6 Uhr, ist deutlich kleiner mit knapp 2000. Und die Norwegian Dawn ist auch schon auf dem Weg, kommt dann um 7 Uhr hier an. Also 3 Schiffe, voll wird's.
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0: Samstagmorgen mit dem Inselradio. Eigentlich können sie auch direkt den Bikini anziehen. Mehr brauchen sie heute sowieso nicht. Hier ist das Inselradio mit Alle Farben und Majestic. From Disco to Disco spielen wir gleich noch vor 7 Uhr an diesem Sommertag.
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0: Kommen Sie gut ins Wochenende. Hier ist das Inselradio.
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0: Bis zu 2000 knallgelbe Quietscheentchen fliegen heute alle ins Wasser und tausende Menschen jagen da hinterher, springen hinterher und versuchen, eins von diesen Entchen zu ergattern. Es ist wirklich eines der verrücktesten Feste hier auf der Insel heute in Kahn-Pickerfort. Das Entenfangen. Und das passiert da wirklich. Wer eine Ente ergattert, der hat einfach die Chance auf einen netten Preis. Treffpunkt fürs Entenfangen ist um 12 auf der Plaza Marina in Cahn-Pickerfort. Sie dürfen da auch Hilfen mit ins Wasser nehmen, also zum Beispiel eine Luftmatratze oder eine Poolnudel. Das ist alles erlaubt.

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1: Im Osten und Südosten gibt's heute ganz viel Sonnenschein, in Deutschland sonst eher durchwachsen mit einem Mix aus Sonne und Wolken. Und dazu kommen lokal auch einzelne, zum Teil auch kräftige Schauer und Gewitter dazu. Die Temperaturen reichen heute von 21 Grad bis 39 Grad. Aktuell noch wolkenlos überwiegend, in Hamburg zum Beispiel 18 Grad, 18 Grad auch in Berlin. Und in Leipzig scheint auch schon die Sonne, 18 Grad. Düsseldorf ein bisschen bewölkter, 18 Grad, 18 Grad genauso. In Frankfurt, die Zahl des Morgens ist das, die 18. In Stuttgart genauso, Sonnenschein, München dann aber bisschen kühler, 16 Grad sind es hier heute Morgen. Schauen wir rüber in die Schweiz. In der Nordhälfte gibt es ein paar dichtere Wolken, Zürich aber Sonne bei 19 Grad und in Österreich dann wolkenlos bei einer sonnigen 17 heute Morgen schon in Wien. Schauen wir einmal nach Lissabon, 22 Grad und ein paar Wölkchen haben wir hier dabei und es ist verregnet und nass heute Morgen in Oslo, auch ziemlich kühl, 13 Grad.
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1: Die Gefriertruhe zu Hause ist hoffentlich gefüllt mit Eis. Auch heute wird es nämlich sehr, sehr heiß. Top-Temperatur liegt bei 37 Grad heute auf der Insel. Dazu gibt es ab dem Mittag auch eine gelbe Wetterwarnung für die Inselmitte. Zum einen wegen Hitze, zum anderen aber auch wegen Gewittern, Regen und Hagel, der da heute auf uns zukommt, sagt der spanische Wetterdienst, vor allem dann am frühen Nachmittag im Landesinneren. Daher die Regenwahrscheinlichkeit auch recht hoch, liegt heute bei 50%. Aktuell haben wir 26 Grad. Es ist ziemlich warm heute Morgen schon in Esporles, in der Tramuntana, 22 in Manacor und Nordosten, Calaratiada liegt auch schon bei 25 Grad. Schauen wir noch auf den Inselradio-Wetter-Trend für morgen und die kommenden Tage. Da bleibt es dann weiterhin heiß und überwiegend trocken. Es gibt schon jetzt Hitzewarnungen für die kommenden Tage. Morgen dann für den Süden. Top-Temperatur 36 Grad.
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2: Im Studio Dirk Justus. Mit Löschhubschraubern, Wasserwerfern und Brandschneisen kämpfen immer noch hunderte Einsatzkräfte in der Eifel in NRW gegen einen großen Waldbrand. Die Lage ist momentan stabil, aber noch nicht unter Kontrolle. In der Gemeinde Hürtgenwald mussten bislang rund 2000 Menschen ihre Wohnungen und Häuser verlassen. Überraschend kommt so ein Waldbrand nicht, meint Forstwissenschaftler Alexander Held in der ARD. Aber
3: dass es jetzt ausgerechnet in der Eifel, wo wir ja eigentlich Witze darüber machen, dass es dort ein Dreivierteljahr kalt ist und Winter und so, in dem Ausmaß auftritt, ist ein doppelter Weckruf und tatsächlich sehr bedenklich.
2: Die Bundeswehr will weiter aufrüsten. Für die zweite Jahreshälfte sind rund 100 weitere große Rüstungsprojekte geplant, schreibt die Welt am Sonntag. Jedes davon hat ein Volumen von mehr als 25 Millionen Euro. Geplant sind unter anderem mehr Munition sowie weitere Investitionen in Eurofighter. Die Straße von Hormuz wird bald US-Territorium sein, zumindest wenn es nach Präsident Trump geht. Er hat angekündigt, sich die Meerenge nach einem Sieg im Krieg mit dem Iran einverleiben zu wollen. Sowohl die USA als auch der Iran beanspruchen für sich die Kontrolle über die für den weltweiten Ölhandel wichtige Wasserstraße. Frankreich zieht das Social-Media-Verbot für unter 15-Jährige erstmal wieder zurück. Der Verfassungsrat hat das vom Parlament beschlossene Gesetz gekippt. Es sollte eigentlich in 2 Wochen gelten. Begründung: der Eingriff in die Meinungs- und Kommunikationsfreiheit sei zu weitgehend. Wieder Jubel bei Deutschlands Leichtathleten. Bei der EM in Birmingham hat Owen Ansah sensationell Gold über die 200 Meter gewonnen. Nach seinem Rennen sagte er in der ARD:
4: Mein Ziel war es, von vorne bis Ende durchzuziehen. Das habe ich hinbekommen. Mein Trainer hat mir gesagt, gib alles bis zum Ende. Und mein Sohn hat gesagt, Papa, zünde den Turbo. Das habe ich jetzt am Ende gemacht und ich bin mega happy.
2: Es ist bereits seine zweite Medaille. Unter der Woche gab es schon Bronze über die 100 Meter. Außerdem holte Diskuswerferin Shanice Craft am Abend noch Silber.
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1: Es ist 7.03 Uhr, Pia Eschenbach im Studio. Ich wünsche einen schönen guten Morgen. Starten Sie gut in diesen neuen Tag, in diesen Samstag. Die Insel wacht jetzt auch so langsam auf. Hier ist schon der erste Stadtbus eben am Studio vorbeigedüst. Ein paar Lieferanten sind auch schon unterwegs. Es ist ein neuer Tag auf Mallorca. Jetzt mit den Jonas Brothers.

0: 7.09 Uhr am Samstagmorgen mit dem Inselradio Mallorca. Man könnte diesen Samstag ja nutzen, um auszuschlafen. Oder man lässt das. So wie Melli.
1: Guten Morgen, Pia. Freut mich, dass du schon wach bist und mich jetzt auf meinem Weg nach Campica vorbegleitest. Denn ich folge eurer Information zu dem Entenjagen nach Campica vor. Habe ich noch nicht mitgemacht, deswegen dachte ich mir, nutze ich die Gelegenheit heute, ich tue das mal. Ich wünsche dir einen schönen Tag.
0: Vielen Dank, dir auch. Und dass es sich auch lohnt, ist Melli schon ganz früh los, um auch noch den Sonnenaufgang anzuschauen in Campica Fort heute Morgen. Es ist mal ein ordentlicher Plan für den Samstag. Entenfang in Campica Fort plus Sonnenaufgang. Und diese Entenfang, das startet um 12 Uhr heute Mittag übrigens. Treffpunkt ist auf der Plaza Marina. Und es gibt noch ganz viele andere Feste aber auch heute. Alles auf der Insel ist richtig Highlife mal wieder heute am Samstag. In Inca und in Alaró gibt's alles in der Übersicht auf inselradio.com bei uns auf unserer schönen Pinnwand.

0: Hat schon auch ein bisschen was von Taylor Swift, würde ich sagen. Olivia Rodrigo hier beim Inselradio mit Drop Dead. Schönen guten Morgen. Und wenn wir jetzt nochmal an Melly denken von eben, die in Kanpekerfort noch den Sonnenaufgang anschaut heute Morgen, fühlt sich bestimmt genauso an gerade bei ihr. Somewhere over the rainbow spielen wir gleich beim Inselradio für ihren Samstagmorgen in gut 3 Minuten.
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Endlich mal wieder ein Feiertag auf der Insel. Hier ist das Inselradio Mallorca, 7.26 Uhr. Der letzte Feiertag, der für alle galt, hier übergreifend, inselübergreifend, war ja der 1. Mai. Und heute ist Maria Himmelfahrt endlich mal wieder frei. Jetzt fällt dieser Feiertag blöderweise aber natürlich auf den Samstag, der noch dazu verkaufsoffen ist. Also eigentlich, wenn wir ehrlich sind, fühlt sich dann doch alles so an wie immer heute. Bis auf die Kirchen, die haben ein bisschen extra Programm. Alles Wichtige zum Feiertag heute gibt's nach einem Song in den Inselradio Mallorca Nachrichten. Hier gibt's Pink, Runaway.

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1: Mit Marisa Challas. Hallo und schönen guten Morgen. Quietscheenten kennt man ja eigentlich eher aus der Badewanne. In Kamp-Pikafort landen sie heute aber im Meer. Dahinter steckt ein ziemlich kurioses Event. Katrin Wagener mit den ganzen Infos.
2: Ja, dabei werden gelbe Quietscheenten aus Plastik von kleinen Booten ins Meer geworfen. Die Teilnehmer versuchen dann, eine der Enten zu ergattern. Mitmachen kann jeder und wer eine Gummiente erwischt, hat bei einer Tombola die Chance auf einen kleinen Preis.
1: Los geht das Entenfangen heute um 12 Uhr an der Plaza Marina. Aber auch danach wird noch bis spät in die Nacht weiter gefeiert. Um Mitternacht gibt es außerdem ein großes Feuerwerk. Mehr als 3000 Artikel. So viel hat Palmas Lokalpolizei bei einem Einsatz gegen illegalen Straßenverkauf am Parc de la Mar in Palma beschlagnahmt. Darunter waren T-Shirts, Sonnenbrillen, Uhren, Taschen und Tabak. Wegen der großen Menge musste sogar ein Lastwagen der Polizei zum Abtransport eingesetzt werden. Es gab 2 Anzeigen wegen illegalen Straßenverkaufs. Auf Mallorca wird heute, wie überall in Spanien, Mariä Himmelfahrt gefeiert. In rund 80 Kirchen auf der Insel ist dafür das sogenannte Bett der Gottesmutter aufgebaut. Es stellt den Moment vor der Aufnahme der Jungfrau Maria in den Himmel dar. Mariä Himmelfahrt ist in Spanien zwar ein gesetzlicher Feiertag, auf Mallorca dürfen die Geschäfte heute aber öffnen. Geshoppt werden kann unter anderem in den Einkaufszentren Portopí und Fun Mallorca.
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1: Auch heute am Samstag wird es wieder ziemlich heiß bei uns mit einer Top-Temperatur von 37 Grad. Dazu gibt es dann ab dem Mittag eine gelbe Wetterwarnung für die Inselmitte. Zum einen wegen Hitze, aber auch wegen Gewittern, Regen und Hagel. Die Regenwahrscheinlichkeit 50%.
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3: Herausgegeben vom spanischen Wetterdienst IMED für die Küsten der Insel. Rund um Mallorca weht überwiegend schwacher Wind, der Stärke 2 bis 3 aus wechselnden Richtungen, dazu leicht bewegte See und gute Sicht. In der Nacht dreht der Wind dann örtlich vorübergehend auf Südwest bzw. Ost. Die Wassertemperatur rund um Mallorca liegt aktuell im Schnitt bei 30 Grad.
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3: Es ist 7.32 Uhr, Pia Eschenbach im Studio. Einen schönen guten Morgen nach Alcudia, nach Juckmajor oder auch nach Münster, ganz egal von wo Sie uns zuhören. Ich wünsche Ihnen ein schönes Wochenende und wenn Sie jetzt das Toast aus dem Toaster operieren, gibt es die Musik von uns. The Fire mit Ed Sheeran. Schauen Sie gut rein. Juckmajor.

0: Die Frau beim Inselradio, die wahrscheinlich mit 80 auch immer noch aussieht, als wäre sie 30. Shakira, schönen guten Morgen. Und gleich bei uns Leonie mit Callum Scott. Und Stay gibt's in voller Länge noch vor 8.
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Wenn Sie heute Morgen schon das Haus verlassen, dann bringen Sie lieber mal Ihre geliebten Balkonpflanzen, Terrassenpflanzen nochmal in ein sicheres Eckchen. Vor allem, wenn Sie in der Inselmitte wohnen. Der spanische Wetterdienst rechnet heute dort mit Regen, mit Hagel und Gewittern in der Inselmitte. Deshalb gibt es ab dem Mittag auch die gelbe Wetterwarnung für diese Region. Und wir kennen ja auch die Sommergewitter hier auf Mallorca. Es fällt dann ganz kurz ganz viel Regen. Und dass der Boden das alles gar nicht aufnehmen kann, vor allem nach so einer langen Trockenperiode jetzt. Aber vielleicht haben Sie eine Regentonne, wo Sie das einfangen können und noch länger was davon haben. Das Wetter heute und die kommenden Tage gibt's auch gleich nochmal in der großen Übersicht dann um kurz vor acht.

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2: Es scheint vielerorts die Sonne heute Morgen bei Temperaturen um die 20 Grad Marke, also noch ziemlich angenehm in Deutschland. Im Laufe des Tages ziehen dann aber Wolken auf, die dann auch einzelne zum Teil kräftige Schauer und Gewitter mitbringen. Und dazu wird es auch später wieder heiß, bis zu 39 Grad. Aktuell scheint die Sonne in Hamburg. 20 Grad haben wir hier, 21 in Berlin, genauso wie in Leipzig. Wolkenlos, 21 Grad. In Düsseldorf ziehen schon so ein paar erste Wolken rüber, 21 Grad hier, 20 Grad wolkenlos in Frankfurt. Blauen Himmel gibt es auch über Stuttgart und ebenso München, 19 Grad bei Sonne pur. In der Schweiz im Norden, Nordwesten schon einzelne Regenschauer und lokal dichtere Wolken. In Zürich 21 Grad und in Wien sieht es noch sehr freundlich aus und wolkenlos, 21 Grad im Moment. In Stockholm ein Mix aus Sonne und Wolken, 16 Grad und es regnet heute Morgen in Paris bei 25 Grad.
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2: Wieder mal ein schwitziger Samstag, der uns heute bevorsteht. Top-Temperatur erreicht 37 Grad, sagt der spanische Wetterdienst. Dazu gibt es ab dem Mittag eine gelbe Wetterwarnung für die Inselmitte. Zum einen wegen Hitze, zum anderen aber auch wegen Gewittern, Regen und Hagel. Damit rechnet der spanische Wetterdienst dann vor allem am frühen Nachmittag im Landesinneren. Regenwahrscheinlichkeit dementsprechend recht hoch, 50% heute. Im Moment aber noch wolkenlos überall und die Sonne scheint schon in Esporles bei 26 Grad, 23 haben wir in Felanitsch und der Norden kann Pekafort, 24 Grad sind es hier, dazu wolkenlos. Schauen wir noch auf den Inselradio-Wettertrend für morgen und die kommenden Tage. Verändert sich nicht besonders viel. Es bleibt weiterhin heiß und überwiegend dann wiederum trocken. Es gibt auch schon jetzt Hitzewarnungen für die kommenden Tage. Morgen einmal für den Süden bei einer Top-Temperatur von 36 Grad.
1: 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Es ist 8 Uhr. 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
3: Im Studio Dirk Justus. Der größte Waldbrand in der Geschichte NRWs wütet weiter. Bei Hürtgenwald in der Eifel sind immer noch hunderte Feuerwehrleute und Helfer im Einsatz. Und das wahrscheinlich noch ein paar Tage lang. Die Lage hat sich zwar stabilisiert, unter Kontrolle sind die Flammen aber noch nicht. Die will die Feuerwehr im Laufe des Tages in den Griff bekommen. Mit welchen Mitteln dazu, sagte Peter Berntgen von der Dürener Feuerwehr im Ersten.
4: Wir löschen mit Wasser, wir schlagen Schneisen, wir fällen Bäume, wir bewässern diese Schneisen bis hin zur Bodenbearbeitung, also mechanische Brandbekämpfung, die da vorgenommen wird.
3: Angesichts der Waldbrandlage in NRW fordern die Grünen eine nationale Strategie zur Brandbekämpfung. Fraktionschefin Katharina Dröge kritisiert außerdem, dass von Bundeskanzler Merz keine Reaktion kommt. Nanju Kuhlmann.
5: Bei einer so dramatischen Lage sei schnelles staatliches Handeln gefragt, findet Dröge. Sie wirft Merz vor, in eine Schockstarre verfallen zu sein. Die Grünen schlagen einen ganzheitlichen Ansatz vor, der nicht erst bei der Brandbekämpfung beginnt, sondern schon beim Umbau der Wälder zu widerstandsfähigeren Mischwäldern. Der Plan sieht außerdem eine bessere Ausrüstung von Feuerwehren, THW, Bundeswehr und Rettungskräften vor.
3: Im Bundestag gibt's einen neuen Anlauf für die Widerspruchsregelung bei der Organspende. Eine Gruppe von Abgeordneten aus SPD, Union, Grünen und Linken hat einen Gesetzentwurf eingereicht. Künftig soll demnach jeder als Organspender gelten, der nicht ausdrücklich widerspricht. Aktuell ist es genau andersherum. Die Deutsche Bahn will keinen Platz für neue Wettbewerber machen und zieht deshalb vor Gericht. Hintergrund ist ein Beschluss der Bundesnetzagentur, dass auf stark ausgelasteten Strecken mindestens 2 Fernverkehrsanbieter fahren sollen. Ab 2028 will der italienische Anbieter Italo in Deutschland starten. Rund 300.000 feiernde Menschen werden heute in Berlin zur Techno-Demo Rave the Planet erwartet. Nach dem CSD-Anschlag gelten diesmal besonders strenge Sicherheitsvorkehrungen. Rund 1.500 Polizisten sind im Einsatz, dazu kommen Drohnen und Hubschrauber. Die Parade versteht sich als Nachfolge der legendären Love Parade. Nächste Goldmedaille für Deutschland bei der Leichtathletik-EM in Birmingham. Owen Ansah holte sensationell den Titel über die 200 Meter. Diskuswerferin Shanice Kraft kann sich außerdem über Silber freuen. Zweiter wurde auch Emil Adjekum über 400 Meter Hürden.
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2: Um kurz nach acht einen wunderschönen guten Morgen am Samstag. Marisa Jalas ist im Studio.
0: Guten Morgen, hi.
2: Heute in den Inselradio Mallorca Nachrichten. Ich war gestern am Strand in Cala Mayor. Und ich weiß nicht, ob dir das da auch schon mal aufgefallen ist. Ich dachte, kenne ich so nicht, war mir irgendwie neu. Es kam nämlich sogar mittags eine Durchsage vom Rettungsschwimmer. Die hat dann so gesagt, ja, bleiben Sie nicht zu lange an der Sonne, gucken Sie, dass Sie ganz viel trinken und achten Sie auf Ihre Wertgegenstände. Und es ist das erste Mal, dass ich sowas hier mitgekriegt habe.
0: Ja, habe ich auch noch nie erlebt, muss ich sagen, aber finde ich gut, weil ich war die Tage auch da an der Cala Mayor und ich habe mich ordentlich verbrannt, muss ich sagen.
2: Also, hättest du dir mal die Worte vom Rettungsschwimmer zu Herzen nehmen?
0: Ja, voll.
2: Ja, nochmal so als kleiner Service einfach von den Rettungsschwimmern. Kam auch auf Englisch und auf Spanisch an.
0: Ja, also, finde ich richtig gut, ja.

0: nach sechs, Samstagmorgen mit dem Inselradio Mallorca. Sie wissen, was diese Uhrzeit bedeutet. Wir schauen in die Sterne.
1: 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Widder.
0: Genießen Sie den Tag heute ohne Termindruck. Eine gemeinsame Unternehmung bringt viele schöne Momente. Energiepegel 95.
2: Stier.
0: Probieren Sie mal etwas aus, das lange auf Ihrer Wunschliste steht. Neue Eindrücke schenken frische Energie. Energiepegel 90.
2: Zwilling.
0: Ein Treffen mit Freunden bringt gute Gespräche und gute Laune. Sorgen rücken dabei in den Hintergrund. Energiepegel 100.
2: Krebs.
0: Schalten Sie heute bewusst einen Gang zurück. Ruhe und Erholung tun besonders gut und es ist ja schließlich Wochenende. Energiepegel 85.
2: Löwe.
0: Ein Spaziergang am Meer bringt neue Gedanken und innere Balance. Genießen Sie den Moment ohne Eile. Energiepegel 90.
2: Jungfrau.
0: Ihre Kreativität möchte gelebt werden. Folgen Sie Ihrer Inspiration bei einem Hobby, im Garten oder in der Küche. Energiepegel 95.
2: Waage.
0: Venus begünstigt harmonische Begegnungen. Verbringen Sie Zeit mit Ihren Lieblingsmenschen. Energiepegel 100.
2: Skorpion.
0: Nicht jeder Plan muss bis ins Detail feststehen. Spontane Entscheidungen können überraschend gut gelingen. Energiepegel 80.
2: Schütze.
0: Lassen Sie den Alltag hinter sich und tanken Sie Kraft. Eine kleine Auszeit wirkt Wunder. Energiepegel 75.
2: Steinbock.
0: Gemeinsame Erlebnisse zählen heute mehr als große Pläne. Genießen Sie die entspannte Atmosphäre. Energiepegel 90.
2: Wassermann.
0: Ein langes Gespräch oder Treffen bereitet viel Freude. Pflegen Sie wichtige Kontakte. Energiepegel 85.
2: Fische.
0: Sie entdecken die Freude an kleinen Dingen. Genau das macht diesen Tag heute besonders wertvoll. Energiepegel 95.
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0: Sonnenaufgang in Canpiggerfort, einmal rein ins Wasser, dann das mitgebrachte Müsli frühstücken. Also Melli macht's richtig. Schickt ganz tolle Bilder rein heute Morgen an die Studio-WhatsApp 683 500 100. Und dazu läuft das Inselradio. Gleich mit Anna Mena und Lola Indigo. Partito. Noch vor halb.
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Keine lästige Parkplatzsuche mehr an der Cala Marçal in Porto Colom. Hier ist das Inselradio Mallorca. Es gibt da jetzt nämlich schon seit einer Weile einen neuen Shuttlebus. Und zwar komplett kostenlos. Das Pilotprojekt kommt auch richtig gut an. Wann Sie selbst diesen Bus nehmen können und wo Sie mit dem überall hinkommen, hat nämlich noch mehr Ziele, gibt's gleich in den Nachrichten.

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1: Es ist 8:30.
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3: Mit Marisa Challas. Hallo und schönen guten Morgen. Quietscheenten kennt man ja eigentlich eher aus der Badewanne. In Camp Pickerford landen sie heute aber im Meer. Dahinter steckt ein ziemlich kurioses Event. Katrin Wagener mit den ganzen Infos.
4: Ja, dabei werden gelbe Quietscheenten aus Plastik von kleinen Booten ins Meer geworfen. Die Teilnehmer versuchen dann, eine der Enten zu ergattern. Mitmachen kann jeder und wer eine Gummiente erwischt, hat bei einer Tombola die Chance auf einen kleinen Preis.
3: Los geht das Entenfangen heute um 12 Uhr an der Plaza Marina. Aber auch danach wird noch bis spät in die Nacht weiter gefeiert. Um Mitternacht gibt es außerdem ein großes Feuerwerk. Der kostenlose Pendelbus in Porto Colombo wird gut angenommen. In den ersten 4 Wochen sind mehr als 5000 Menschen mitgefahren. Im Schnitt waren es 181 Fahrgäste pro Tag. Der Minibus fährt täglich zwischen 9 und 22.50 Uhr und verbindet unter anderem den Hafen, die Calamassal und den Strand Sarenal. Besonders häufig nutzen Jugendliche den Bus für den Weg zum Strand, aber auch ältere Einwohner fahren regelmäßig mit. Der Probebetrieb läuft noch bis zum 1. Oktober. Danach will die Gemeinde Felanitx dann entscheiden, wie es mit dem Angebot weitergeht. Auf Mallorca wird heute, wie überall in Spanien, Mariä Himmelfahrt gefeiert. In rund 80 Kirchen auf der Insel ist dafür das sogenannte Bett der Gottesmutter aufgebaut. Es stellt den Moment vor der Aufnahme der Jungfrau Maria in den Himmel dar. Mariä Himmelfahrt ist in Spanien zwar ein gesetzlicher Feiertag, auf Mallorca dürfen die Geschäfte heute aber öffnen. Geshoppt werden kann unter anderem in den Einkaufszentren Porto Pi und Fan Mallorca.
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3: Auch heute am Samstag wird es wieder ziemlich heiß bei uns mit einer Top-Temperatur von 37 Grad. Dazu gibt es dann ab dem Mittag eine gelbe Wetterwarnung für die Inselmitte. Zum einen wegen Hitze, aber auch wegen Gewittern, Regen und Hagel. Die Regenwahrscheinlichkeit 50%.
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5: Pimientos rojos, also roten Paprika, gibt's auf den Wochenmärkten gerade. Heiß begehrt vor allem auf Mallorca, um daraus Escalivada zu machen. Das ist so ein traditionelles Gemüsegericht aus Katalonien, kommt das. Typischerweise kommt da rein gerösteter Paprika, Aubergine und Zwiebeln. Und dieses Gemüse, das wird im Ofen oder früher dann traditionell über dem offenen Feuer geröstet. Dann wird das geschält und in so ganz dünne Streifen geschnitten und dann noch angemacht, Olivenöl, Salz dran. Und das ist eine ganz beliebte Vorspeise, gerade jetzt im Sommer. Wird dann kalt serviert, kann man aber auch zum Beispiel auf geröstetes Brot drauf machen. Und für dieses Gericht brauchen Sie roten Paprika. Den kriegen Sie gerade auf den Wochenmärkten aus. Villa Franca kostet im Schnitt 2 Euro das Kilo.
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5: Und mit Pia Eschenbach, 8.33 Uhr. Wir haben auf inselradio.com natürlich eine ganz große Marktübersicht mit den Wochenmärkten, den Sommernachtmärkten und auch den, jetzt ganz wichtig, klimatisierten Markthallen. Ganz angenehm jetzt im Sommer. Heute sind wieder Wochenmärkte draußen in Sóller, in Alaró oder in Campos. Aber heute ist ja auch Feiertag, deshalb können die ein bisschen kleiner ausfallen.

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2: Schönes Wochenende. Hier ist das Inselradio Mallorca und die lieben Hörer aus Offenburg. Moni und Patrick melden sich rein an die 683 500 100 mit einer ganz süßen Nachricht. Es gibt nämlich mal wieder zum Frühstück, wie immer, Inselradio. Da beginnt doch der Tag einfach schöner, schreiben sie. Ist das nicht eine nette Nachricht? Hier ist das Inselradio. Ich freue mich, dass Sie alle mit dabei sind und zuhören hier am Wochenende. Need Your Love gibt's dafür gleich von One Republic noch vor 9.
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0: Richtig bekannte Musiker sind auf der Insel. Wir schauen mal rein.
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0: Besuch aus Irland. Eine Band, die Sie mit Sicherheit kennen, ist heute zu Besuch auf Mallorca mit mehr als 40 Millionen verkauften Alben weltweit und mit Songs, die kennen Sie sicherlich auch. Die irische Familienband The Corrs tritt heute Abend auf dem SJD-Festivalgelände in Calviá auf. Einlass ist ab 19 Uhr und um 22 Uhr stehen The Corrs dann auf der Bühne. Tickets kosten 75 Euro und ein weiterer Mega-Act ist dann morgen hier, Jason Derulo. So tell me, girl, what you say? Morgen ist er im Amok-Club. Tickets gibt's noch für 40 Euro und los geht's um 20 Uhr. Der Amok-Club ist im Industriegebiet Son-Ons hinter der Playa de Palma. Falls Sie außerdem noch mehr Events brauchen, auf inselradio.com gibt's die alle.
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2: Es scheint vielerorts die Sonne heute Morgen, im Laufe des Tages ziehen aber immer mehr Wolken auf und die führen dann zu einzelnen, zum Teil sehr kräftigen Schauern und Gewittern. Dazu ist es heiß, bis zu 39 Grad gibt es heute im Südwesten. Und die ersten Wolken, die ziehen auch schon über die Westhälfte rein mit ersten Regenschauern in NRW und Baden-Württemberg. In Hamburg ist davon aber nichts zu spüren, 21 Grad wolkenlos, genauso wie in Berlin bei 23 Grad. Sonnenschein gibt es in Leipzig, 24 haben wir hier. In Düsseldorf bewölkt, 22 Grad, Sonne pur gibt es in Frankfurt, genauso wie in Stuttgart bei 23 Grad, München wolkenlos, 24 Grad haben wir hier. Schauen wir rüber in die Schweiz, auch hier gibt es erste Regenschauer im Nordwesten, in Zürich leichte Wolken, 24 Grad, hier ist es trocken. Und in Österreich blitzeblank geputzter Himmel, 24 Grad haben wir in Wien. In Oslo viele dichte Wolken, ab und zu mal ein Sonnenstrahl, 15 Grad aktuell und in Bukarest wolkenlos mit 19 Grad.
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2: Kollektives Schwitzen ist angesagt heute auf der Insel. Die Top-Temperatur liegt bei 37 Grad. Dazu gibt es ab dem Mittag eine gelbe Hitzewarnung für die Inselmitte und dazu auch noch eine Wetterwarnung wegen Gewittern, Regen und Hagel. Damit rechnet der spanische Wetterdienst dann vor allem am frühen Nachmittag im Landesinneren. Regenwahrscheinlichkeit deshalb recht hoch, 50%. Aktuell messen wir 26 Grad in Felanitsch. Es ist überall wolkenlos. 27 haben wir in Calviá und 27 dann auch in Ata aktuell. Der Inselradio-Wettertrend sagt, für die kommenden Tage bleibt es weiterhin heiß und überwiegend trocken. Es gibt schon jetzt Hitzewarnungen für die kommenden Tage. Für morgen dann unter anderem für den Süden bei einer Top-Temperatur von 36 Grad.
1: 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Es ist 9 Uhr. 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
3: Im Studio Dirk Justus. Der größte Waldbrand in der Geschichte NRWs wütet weiter. Bei Hürtgenwald in der Eifel sind immer noch hunderte Feuerwehrleute und Helfer im Einsatz. Und das wahrscheinlich noch ein paar Tage lang. Die Lage hat sich zwar stabilisiert, unter Kontrolle sind die Flammen aber noch nicht. Die will die Feuerwehr im Laufe des Tages in den Griff bekommen. Mit welchen Mitteln dazu, sagte Peter Berntgen von der Dürener Feuerwehr im Ersten.
4: Wir löschen mit Wasser, wir schlagen Schneisen, wir fällen Bäume, wir bewässern diese Schneisen bis hin zur Bodenbearbeitung, also mechanische Brandbekämpfung, die da vorgenommen wird.
3: Angesichts der Waldbrandlage in NRW fordern die Grünen eine nationale Strategie zur Brandbekämpfung. Fraktionschefin Katharina Dröge kritisiert außerdem, dass von Bundeskanzler Merz keine Reaktion kommt. Nanju Kuhlmann.
5: Bei einer so dramatischen Lage sei schnelles staatliches Handeln gefragt, findet Dröge. Sie wirft Merz vor, in eine Schockstarre verfallen zu sein. Die Grünen schlagen einen ganzheitlichen Ansatz vor, der nicht erst bei der Brandbekämpfung beginnt, sondern schon beim Umbau der Wälder zu widerstandsfähigeren Mischwäldern. Der Plan sieht außerdem eine bessere Ausrüstung von Feuerwehren, THW, Bundeswehr und Rettungskräften vor.
3: Im Bundestag gibt's einen neuen Anlauf für die Widerspruchsregelung bei der Organspende. Eine Gruppe von Abgeordneten aus SPD, Union, Grünen und Linken hat einen Gesetzentwurf eingereicht. Künftig soll demnach jeder als Organspender gelten, der nicht ausdrücklich widerspricht. Aktuell ist es genau andersherum. Die Deutsche Bahn will keinen Platz für neue Wettbewerber machen und zieht deshalb vor Gericht. Hintergrund ist ein Beschluss der Bundesnetzagentur, dass auf stark ausgelasteten Strecken mindestens 2 Fernverkehrsanbieter fahren sollen. Ab 2028 will der italienische Anbieter Italo in Deutschland starten. Rund 300.000 feiernde Menschen werden heute in Berlin zur Techno-Demo Rave the Planet erwartet. Nach dem CSD-Anschlag gelten diesmal besonders strenge Sicherheitsvorkehrungen. Rund 1.500 Polizisten sind im Einsatz, dazu kommen Drohnen und Hubschrauber. Die Parade versteht sich als Nachfolge der legendären Love Parade. Nächste Goldmedaille für Deutschland bei der Leichtathletik-EM in Birmingham. Owen Unser holte sensationell den Titel über die 200 Meter. Diskuswerferin Shanice Kraft kann sich außerdem über Silber freuen. Zweiter wurde auch Emil Adjekum über 400 Meter Hürden.
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2: Und mit Pia Eschbach im Studio einen schönen guten Morgen um kurz nach neun am Samstag. Und Marisa Jalas ist auch heute im Studio.
6: Hi, guten Morgen.
2: In den Inselradio Nachrichten heute. Marisa, schreibst du noch Postkarten?
6: Ja, also eigentlich immer, wenn ich im Urlaub bin und auch länger wo bin. Dann
2: ja,
6: schon gerne.
2: Wenn man genug Zeit hat, genau. Ne, sich nicht so abhetzen muss. Ja. Wir haben hier im Studio auch eine Postkarte bekommen. Es ist eine Postkarte reingeflattert und dafür brauche ich gleich Ihre Hilfe. Wir machen hier gleich am Samstagmorgen ein Samstagsquiz beim Inselradio Mallorca. Wir können nämlich nicht so ganz entziffern, woher diese Postkarte geschickt wurde. Es ist ein Ort auf Mallorca, aber ich brauche da Ihre Hilfe gleich.

0: Hier ist das Inselradio am Samstagmorgen. Und ich dachte mir, wir quizzen heute mal ein bisschen zusammen. Bei uns im Sender ist nämlich eine Mallorca-Postkarte im Briefkasten gelandet. Nur, blöderweise ist die auf dem Postweg irgendwie nass geworden. Da ist jetzt ein riesengroßer Wasserfleck drauf. Und jetzt können wir nicht mehr lesen, von wo genau diese Mallorca-Postkarte denn überhaupt verschickt wurde. Es ist ein Ort auf der Insel, aber wir wissen nicht wo. Und da dachte ich, Sie können mir helfen, Sie wissen das bestimmt. Ich lasse jetzt gleich mal diese Karte vorlesen und Sie dürfen mitraten, von welchem Ort auf Mallorca diese Karte denn wohl versendet wurde. Hier kommt einmal die Postkarte.
1: Hola ihr Lieben, ich hoffe euch geht's gut. Ich schreibe euch diese Karte gerade mit ganz tollem Blick aufs Meer. Aber ich sag euch, die Anreise hierhin war ein echtes Abenteuer. Ich weiß nicht, wie viele Kurven wir gefahren sind. Gefühlt bestand die ganze Straße nur daraus. Und unten angekommen wurde es dann nochmal richtig spektakulär. Ich bin durch zwei in den Fels gehauene Tunnel gelaufen. Und plötzlich stand ich zwischen riesigen steilen Felswänden. Und stellt euch vor, eigentlich war das hier mal ein Fluss. Aber der fließt hier schon lange nicht mehr. Jetzt sitze ich am Kiesstrand und überlege schon, ob ich mir die ganzen Serpentinen auf dem Rückweg wirklich nochmal antun möchte. Aber wenigstens bin ich mit dem Auto hier runtergefahren, weil auf dem Weg nach unten sind mir auch echt viele Radfahrer entgegengekommen. Mit denen würde ich gerade eher weniger gerne tauschen. Liebe Grüße aus...
0: Tja, und da ist jetzt der Fleck drüber. Von wo wurde diese Mallorca-Postkarte an uns verschickt? Schicken Sie eine WhatsApp-Nachricht rein oder auch gerne eine Sprachnachricht mit Ihrer Vermutung ins Studio an die WhatsApp-Nummer 683 500 100. Zu gewinnen gibt es nichts außer Ruhm und Ehre, aber ich freue mich hier mit Ihnen heute Morgen ein bisschen zusammen zu quizzen.

0: Samstagmorgen, ich glaube, Ihnen macht niemand was vor. Andrea schreibt direkt an die 683-500-100. Viel zu einfach. Ich sag die Lösung jetzt mal noch nicht. Ich sammle hier noch ein paar Lösungen vom Postkartenrätsel. Aber die Auflösung gibt's hier noch in dieser Stunde. Hier ist das Inselradio.
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0: eine Minute nach 9:30.
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2: Mit Marisa Challas. Hallo und schönen guten Morgen. Quietscheenten kennt man ja eigentlich eher aus der Badewanne. In Camp Picafort landen sie heute aber im Meer. Dahinter steckt ein ziemlich kurioses Event. Katrin Wagener mit den ganzen Infos.
3: Ja, dabei werden gelbe Quietscheenten aus Plastik von kleinen Booten ins Meer geworfen. Die Teilnehmer versuchen dann, eine der Enten zu ergattern. Mitmachen kann jeder und wer eine Gummiente erwischt, hat bei einer Tombola die Chance auf einen kleinen Preis.
2: Los geht das Entenfangen heute um 12 Uhr an der Plaza Marina. Aber auch danach wird noch bis spät in die Nacht weiter gefeiert. Um Mitternacht gibt es außerdem ein großes Feuerwerk. Die Balearen bereiten sich auf mögliche schwere Unwetter im Herbst vor. Seit heute ist deshalb der Hochwassernotfallplan aktiviert. Damit sollen sich Feuerwehr, Polizei und weitere Einsatzkräfte im Ernstfall schneller abstimmen können. Und auch Wetterdaten sollen laufend weitergegeben werden. Die Balearenregierung rechnet damit, dass die hohen Temperaturen an Land und im Meer heftige Gewitter begünstigen könnten. Zusätzlich startet eine Informationskampagne mit Tipps für den Ernstfall bei Starkregen und Überschwemmungen. Wenn Sie schon immer mal Beachvolleyball oder Beachsoccer spielen wollten, gibt es jetzt ein neues Angebot hier auf Mallorca. Auf Höhe des Balneario 15 in Campastilla hat Palmas Rathaus jetzt eine dauerhafte Sportzone eingerichtet. Dort stehen 2 Beachsoccerfelder und ein Beachvolleyballfeld zur Verfügung. Der Sand wurde dafür extra aufbereitet. Und am 29. August soll auf der neuen Anlage außerdem ein Sporttag stattfinden.
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2: Auch heute am Samstag wird es wieder ziemlich heiß bei uns mit einer Top-Temperatur von 37 Grad. Dazu gibt es dann ab dem Mittag eine gelbe Wetterwarnung für die Inselmitte. Zum einen wegen Hitze, aber auch wegen Gewittern, Regen und Hagel. Die Regenwahrscheinlichkeit 50%.
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0: Reihenweise Flieger streifen über den Himmel. Alle kommen sie über die Inselmitte rein und steuern den Inselflughafen an. Über Kostic zum Beispiel, da können sie ein bisschen Flugzeuge tracken als Nebenbeschäftigung heute Morgen zum Frühstück. Ein Eurowings-Flieger haben wir dabei aus Hamburg, ist gleich in Palma, landet in gut 20 Minuten. Insgesamt sind es heute 1089 Starts und Landungen.
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0: Es ist wirklich extrem viel Reiseverkehr am Flughafen heute, wenn wir uns die Zahlen anschauen. Die nächsten Bundesländer in Deutschland, die haben ja jetzt auch am Montag dann schon wieder Schule. Es ist also ordentlich Rückreiseverkehr von den Sommerferien. Dazu gehören Sachsen, Sachsen-Anhalt, Schleswig-Holstein und Thüringen. Da geht's am Montag wieder los. Ich bin Pia Eschenbach. Ich wünsche ein schönes Wochenende und guten Morgen.

0: 20 vor 10, hier ist das Inselradio. 6 von 6 Konzerten hat er hinter sich in Mexico City. Das ist wirklich Wahnsinn, dieser Mann. Harry Styles spielen wir gleich beim Inselradio mit American Girls. Noch vor 10 Uhr.
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0: Hier gibt's jetzt die Auflösung vom Samstagsquiz heute Morgen beim Inselradio Mallorca. Wir haben eine Postkarte ins Studio bekommen. Dummerweise war da ein ganz blöder großer Fleck drauf, dass wir den Ort nicht mehr lesen konnten, von wo die denn geschickt wurde an uns. Deshalb brauchten wir ihre Hilfe. Und ganz, ganz, ganz viele richtige Lösungen waren dabei. Und ich glaube, es war ganz einfach, viel zu einfach.
1: Die Karte kommt natürlich aus Sakhalobra. Die Hinweise mit den ganz vielen Kurven und dann ganz spektakulär natürlich unten die beiden Tunnel und die Felsformation und der Kiesstrand.
2: Am Ausgang des zweiten Tunnels das Öffnen der Bucht mit den zwei Felsformationen links und rechts aufs Meer. Einfach nur atemberaubend.
3: Ich bin darauf gekommen durch den in Fels gehauenen Tunnel und den Fluss.
2: Dieser Ausflug ist immer wieder ein Erlebnis.
1: Auf jeden Fall eine Anfahrt, die man einmal im Leben gemacht haben sollte auf Mallorca, weil es ein ganz besonderer Moment ist, wenn unten sich das Meer vor allem nochmal öffnet.
0: Also ich glaube, das müssen wir wirklich nochmal machen, dann aber ein bisschen schwieriger für Sie. Vielen Dank fürs Mitmachen an alle, die sich reingemeldet haben. Ich bin Pia Eschmach, ich wünsche Ihnen ein schönes Wochenende. Jetzt mit Peter Fox, Haus am See.

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2: Ganz viel Sonne gibt's heute Morgen in Deutschland. Es ist auch schon ordentlich warm. Es wird aber noch heißer. Bis zu 39 Grad gibt's im Südwesten. Und dazu dann später aber auch noch vielerorts kräftige Gewitter und Regen. Und die ersten Wolken, die ziehen auch schon rein. Über den Westen kommen die rein mit ersten Regenschauern in Nordrhein-Westfalen und in Baden-Württemberg. In Hamburg ist es jetzt auch leicht bewölkt, 23 Grad. 26 Grad haben wir in Berlin, 28 Grad in Leipzig mit Sonne pur. Düsseldorf bewölkt, 26 Grad. Frankfurt 26 mit Sonne. 27 mit Sonne gibt es dann in Stuttgart und München, 26 Grad Sonne pur. Einmal der Blick rüber in die Schweiz. Hier werden die Wolken jetzt auch ein bisschen mehr, vor allem im Westen. Dazu gibt es Regenschauer in Zürich, aber alles im grünen Bereich, hier scheint die Sonne 27 Grad und auch in Österreich Sonne pur in Wien bei 27 Grad. Madrid auch sonnig heute Morgen, 23 Grad sind es hier und in Paris bedeckt, 23 ebenso.
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2: Ein heißer Samstag, Top-Temperatur liegt heute bei 37 Grad, sagt der spanische Wetterdienst. Und dazu gibt es ab dem Mittag dann eine gelbe Wetterwarnung für die Inselmitte. Zum einen wegen Hitze, zum anderen aber auch wegen Gewittern, Regen und Hagel. Damit rechnet der spanische Wetterdienst dann vor allem am frühen Nachmittag im Landesinneren. Regenwahrscheinlichkeit liegt bei 50%. 31 Grad haben wir schon erreicht im Osten, Porto Cristo, 31 genauso in der Inselhauptstadt in Palma und 30 Grad in Alcudia. Inselweit im Moment wolkenlos. Schauen wir noch auf den Inselradio-Wettertrend für morgen und die kommenden Tage. Da bleibt es weiterhin heiß und überwiegend trocken. Es gibt auch wieder Hitzewarnungen.
1: 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Es ist 10 Uhr. 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
3: Im Studio Dirk Justus. Vorsichtiges Aufatmen im Waldbrandgebiet in NRW. Die Flammen bei Hürtgenwald in der Eifel haben sich in der Nacht nicht weiter ausgebreitet. Rund 1400 Einsatzkräfte sind aktuell vor Ort und bekämpfen das Feuer. Ralf Nolten ist der Landrat des Kreises Düren. Er sagt bei NTV.
4: Die Situation sieht für uns gut aus. Die letzte Nacht war gut. Wir konnten von den verschiedenen Seiten her das Feuer bekämpfen. Die Bundeswehr schlägt Schneisen bis tief ins Herz sozusagen der Waldstücke hinein. Und von dort aus können wir dann heute auch die einzelnen Brandnester besser bekämpfen, als wir das gestern tun konnten. Wir sind insgesamt sehr zufrieden.
3: Rund 2000 Menschen mussten in Sicherheit gebracht werden. Landrat Nolten schließt weitere Evakuierungen aus. Angesichts der dramatischen Waldbrandlage in NRW fordern die Grünen eine nationale Brandschutzstrategie. Das Konzept sieht eine bessere Ausrüstung der Einsatzkräfte sowie den Umbau anfälliger Monokulturen zu widerstandsfähigen Mischwäldern vor. Wegen des Niedrigwassers im Rhein und anderen Flüssen will die Deutsche Bahn ihre alten Güterwaggons wieder auf die Schiene schicken, das berichtet die Rheinische Post. Demnach könnten 900 ausgemusterte Wagen mobilisiert werden, um 200 Schiffstransporte zu ersetzen. Zuvor war schon das Sonntagsfahrverbot für Lkw gelockert worden. Die italienische Polizei hat Gemälde im Millionenwert wiedergefunden. Die drei Werke von Cézanne, Renoir und Matisse waren im März aus seinem Museum bei Parma gestohlen worden. Die Polizei hat eine Diebesbande im Visier. Im Haus eines Verdächtigen wurden die Gemälde entdeckt. Nächste Goldmedaille für Deutschland bei der Leichtathletik-EM in Birmingham. Owen Ansah gewann sensationell den Titel über die 200 Meter. Er sagte nach dem Rennen im Ersten.
5: Ich bin mega happy, dass ich die Goldmedaille hier gewinnen konnte. Mein Trainer hat immer gesagt, jetzt glaube ich ihm da auch, über 200 Meter kannst du mehr erreichen als über 100 Meter. Aufgrund einfach, weil über 100, das ist krass, was da in der Weltspitze abgeht. Über 200 Meter auch, aber er hat gesagt, das ist nämlich er. Und ich bin mega glücklich.
3: Diskuswerferin Shanice Kraft kann sich außerdem über Silber freuen. Zweiter wurde auch Emil Adjekum über 400 Meter Hürden.
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2: Inselfeste ohne Ende. Heute auf Mallorca planen Sie auf jeden Fall für den Nachmittag nochmal eine Siesta ein. Die könnte ganz nützlich sein. Heute wird es hier und da mal ein bisschen später. Wir gucken gleich mal drauf, was so los ist nach zwei Songs. Ich bin Pia Eschenbach. Ich wünsche einen schönen Samstag. Hallo.

0: Die Kisten mit den tausenden gelben Gummienten stehen schon bereit. In 2 Stunden ist Treffpunkt in Campiker Fort für das jährliche Entenfangen. Es ist wirklich eins der allerverrücktesten Feste hier auf der Insel. Und Entenfang ist da wirklich wortwörtlich zu nehmen. Früher wurden da auch echt lebende Enten von Booten aus ins Wasser geworfen. Das geht heute natürlich absolut gar nicht mehr. Heute sind es eben Quietscheentchen. Und dann stürzen sich später da unglaublich viele Menschen ins Wasser und versuchen, diese Entchen zu fangen. Und wer dann eine auch bekommt, wer eine ergattert, hat die Chance auf einen kleinen Preis. Und im Anschluss gibt es dann aber auch natürlich für alle nochmal eine fette Party in Campiker Fort. Und noch eine Partyadresse ist heute à la Roh. Fühlt sich dort nämlich an wie Karneval heute Abend. Da wird gerade das Patronatsfest gefeiert. Und als eins der größeren Highlights gehört da jedes Jahr mit dazu ein Umzug durch die Straßen von à la Roh mit ganz vielen geschmückten Wegen. Also wirklich wie beim Karneval sind die da ganz aufwendig gestaltet. Die Leute sind auch verkleidet. Und danach wird noch ordentlich gefeiert bis in die Nacht mit ganz vielen DJs und Partys. Da ist heute die Hölle los in à la Roh. Das sind mal so 2 Optionen. Es gibt aber noch so viel mehr. Was heute los ist an Festen auf Mallorca, das finden Sie alles in der Übersicht auf inselradio.com auf unserer Pinnwand.
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0: Samstag mit dem Inselradio, ganz wichtiges Wort im Hochsommer auf einer Mittelmeerinsel, auf einer spanischen Mittelmeerinsel.
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0: Calma heißt der Song hier von Pedro Capó, Farruko und Alicia Keys. Ruhe, bloß nicht stressen lassen. Dann schwitzt man vor allem auch weniger bei den 37 Grad Top-Temperatur. Hier ist das Inselradio gleich mit Galma von diesen drei Artists. Spielen wir in voller Länge noch vor 10:30.
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0: Alicia,
1: Pedro Capó, Georgie Noriega, Rec 808, Shadow Towers, Puerto Rico.
2: Ich habe ja eben schon von Alaro erzählt und Can Pica Fort, aber Inka habe ich ja total unterschlagen. Die feiern heute auch richtig groß. Sogar mit einem richtig großen spanischen Musiker, der heute extra auf die Insel kommt. David Bustamante ist das. Noch mehr Infos zum Programm in Inka gibt's gleich in den Inselradio-Nachrichten mit Marisa Jalas oder jetzt auch schon auf inselradio.com auf der Pinnwand. Nach einem Song.

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1: Es ist 10:30.
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3: Mit Marisa Challas. Hallo und schönen guten Tag. Auf Mallorca wird heute, wie überall in Spanien, Mariä Himmelfahrt gefeiert. In rund 80 Kirchen auf der Insel ist dafür das sogenannte Bett der Gottesmutter aufgebaut. Es stellt den Moment vor der Aufnahme der Jungfrau Maria in den Himmel dar. Mariä Himmelfahrt ist in Spanien zwar ein gesetzlicher Feiertag, auf Mallorca dürfen die Geschäfte heute aber öffnen. Geshoppt werden kann unter anderem in den Einkaufszentren Portopí und Fan Mallorca. Schwerer Badeunfall an der Cala Vaques bei Manacor. Ein 17-Jähriger ist gestern Nachmittag bei einem Klippensprung schwer verletzt worden. Der Jugendliche sprang aus rund 10 Metern Höhe ins Meer und kam dabei auf dem Rücken auf. Er erlitt schwere Rückenverletzungen. Die Feuerwehr brachte den jungen Mann mit einem Hubschrauber ins Sonnesbasses Krankenhaus. Erst vor 2 Wochen hatte es an derselben Stelle einen ähnlichen schweren Badeunfall gegeben. Ein junger Urlauber war nach einem Klippensprung ebenfalls auf dem Rücken aufgekommen. Unter freiem Himmel feiern bis in die Morgenstunden. In Inca steigt heute ein großes Musikfestival. Die Sommerparty El Verano de tu Vida findet bereits zum 3. Mal auf Mallorca statt. Auf der Bühne stehen unter anderem David Bustamante und Rosa Lopez. Und wegen des Festivals fahren heute Nacht zusätzliche Züge auf den Strecken Palma Manacor und Palma Sa Pobla. Tickets für das Festival gibt es noch online. Den Link dazu finden Sie unter inselradio.com.
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3: Heute mit einer Top-Temperatur von 37 Grad und einer Regenwahrscheinlichkeit von 50%. Ab dem Mittag gilt dann die gelbe Wetterwarnung für die Inselmitte. Zum einen wegen Hitze, aber auch wegen Gewittern, Regen und Hagel.
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4: Heute ist ja Feiertag, haben Sie eben in den Nachrichten gehört. Und deshalb kann es auch sein, dass die Wochenmärkte heute etwas kleiner ausfallen. Die sind heute wieder unter anderem in Alaró, in Lloseta oder auch in Porto Colom. Und auf Mallorca ist ja jetzt gerade auch im Sommer die Coca total der Hit. Die gibt's in den Bäckereien, erinnert optisch so ein bisschen an so eine Pizza, wird aber traditionell ohne Käse zubereitet. Und die Basis dafür ist so ein ganz dünner, knuspriger Teig und darauf kommt dann jetzt im Sommer Gemüse, geröstete rote Paprika zum Beispiel, gewürzt dann noch Olivenöl, Knoblauch, Salz und je nach Rezept gibt es da noch ganz viele verschiedene weitere Zutaten, die man da drauf machen kann. Gerade im Sommer praktisch, weil schmeckt warm, schmeckt lauwarm, schmeckt aber auch kalt und lässt sich auch super vorbereiten. Den Belag dafür für Ihre Coca finden Sie auf den Wochenmärkten oder eben auch schon fertig. Gibt es da auch zu probieren.
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4: Und mit mir, ich bin Pia Eschenbach. Es ist 10:33 Uhr. Ein schönes Wochenende auf Ihrer Lieblingsinsel. Hallo.

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0: 37 Grad Top-Temperatur, das Strandwochenende beginnt jetzt.
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0: Wir haben eine gelbe Flagge gemeldet wegen schlechter Wasserqualität, wie schon die letzten Tage auch an der Cala Antena an der Ostküste. Ansonsten bisher aber alles grün. Und für den Strandtipp vom Inselradio geht's in eine Ecke, da ist es, wie ich finde, Sommer wie Winter, wunderschön. An die Cala Mesquita geht's heute im Herbst. Toll für eine Küstenwanderung und im Sommer eben ein sehr beliebter Urlaubsort. Dort mit einem schönen, sehr großen, sehr weiten Sandstrand. Die Cala Mesquita liegt im Nordosten und ich finde persönlich so von der Umgebung her und von der Stimmung unterscheidet sich die Cala Mesquita schon sehr von so einer klassischen kleinen Bucht an der Ostküste, wie sie ja eigentlich so typisch sind für Mallorca, weil dort ist es einfach so weitläufig und die Felsen sind so karg und so groß und es ist dort irgendwie so wild. Gefällt mir eigentlich sehr gut, wenn Sie es vielleicht schon rausgehört haben. Sonnenliegen kosten 19,50 Euro und es gibt eine sehr gut sortierte Bar dort mit Getränken und ein paar Snacks. Sonnenliegen, habe ich schon gesagt, die Preise. Und im hinteren Teil gibt es dort auch einen FKK-Abschnitt. Parken ist nicht so ganz einfach dort. Es gibt zwar einen Parkplatz, aber dafür müssen Sie wie immer im Hochsommer auf Mallorca am besten sehr früh da sein.
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2: Der Osten und Südosten sind heute die etwas sonnigeren Teile in Deutschland. Ansonsten teils sonnig, teils aber auch dicht bewölkt. Mit einzelnen, zum Teil auch kräftigen Schauern und Gewittern. Die Temperaturen in Deutschland reichen heute bis 39 Grad. In Hamburg scheint heute Morgen die Sonne, 24 Grad. 27 haben wir in Berlin. Leipzig geht auch mittlerweile hoch in Richtung 30 mit 29 Grad im Moment. In Düsseldorf leichte Wolken, 27 Grad haben wir hier, 28 in Frankfurt, dazu Sonne pur, sowie auch in Stuttgart, München 27 Grad und Sonne. Schauen wir rüber in die Schweiz, hier gibt es teils Sonne, teils Wolken, in Zürich ganz leicht bewölkt, 28 Grad und auch eine sonnige 28 gibt es dann in Wien in Österreich. In Prag auch viel Sonnenschein, 19 Grad und warm ist es schon in Athen bei 25.
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2: Es wird ein heißes Wochenende bei uns auf der Insel heute. Die Top-Temperatur liegt bei 37 Grad, sagt der spanische Wetterdienst. Dazu gibt es im Moment noch Sonne pur. Am Vormittag später ziehen dann aber ein paar Wolken auf. Wir haben eine gelbe Wetterwarnung für die Inselmitte vom spanischen Wetterdienst. Zum einen wegen Hitze, zum anderen aber auch wegen Gewittern, Regen und Hagel. Regenwahrscheinlichkeit deshalb entsprechend hoch, bei 50% liegt die heute. Aktuell messen wir 32 Grad in Felanitx im Südwesten, Andratx liegt bei 31 Grad und Sabobladan in Richtung Norden. 33 Grad sind uns hier gemeldet. Schauen wir noch auf den Inselradio-Wetter-Trend für morgen und die kommenden Tage. Da bleibt es weiterhin unverändert heiß und überwiegend dann wieder trocken. Es gibt auch jetzt schon Hitzewarnungen für die kommenden Tage. Morgen gilt die gelbe Warnung für den Süden. Top-Temperatur morgen 36 Grad.
1: 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Es ist 11 Uhr. 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
3: Im Studio Dirk Justus. Der große Waldbrand in der Eifel in NRW hält die Einsatzkräfte weiter in Atem. Immerhin, die Flammen haben sich vergangene Nacht nicht weiter ausgebreitet. Unter anderem Feuerwehr und Bundeswehr kämpfen weiter gegen das Feuer in Hürtgenwald. Der Landrat des Kreises Düren, Ralf Nolten, sagt bei NTV.
4: Wir haben so viele Einsatzkräfte wie noch nicht hier bei uns im Einsatz, etwa 1400. Wir haben verschiedene Einsatzbereiche und dort arbeiten die entsprechenden Gruppen eigenständig runter. Wir haben sämtliches Material, was wir brauchen, zur Verfügung und sind dadurch auch flexibel genug, um auf besondere Herausforderungen reagieren zu können.
3: Bis der Waldbrand gelöscht ist, könnte es noch Tage dauern. Die Bundeswehr will weiter aufrüsten. Für die zweite Jahreshälfte sind rund 100 weitere große Rüstungsprojekte geplant, schreibt die Welt am Sonntag. Jedes davon hat ein Volumen von mehr als 25 Millionen Euro. Geplant sind unter anderem mehr Munition sowie weitere Investitionen in Eurofighter. Die Bauarbeiten an der Bahnstrecke Berlin-Hannover werden zu einer weiteren Geduldsprobe für Reisende. Ab Oktober wird die Strecke saniert. Und weil sich die Arbeiten an einer anderen verzögern, muss die Deutsche Bahn ihr Umleitungskonzept anpassen. Zwischen Berlin und Hannover ist man dann wohl deutlich länger unterwegs. US-Präsident Trump will die Straße von Hormuz nach einem Sieg über den Iran zum US-Territorium erklären. Das hat er in einer Rede angekündigt. Details gab es nicht. Der Iran wies die Drohung zurück und betonte, die wichtige Schifffahrtsroute bleibe unter iranischer Kontrolle. Jürgen Klopp hat heute seinen ersten offiziellen Arbeitstag als Bundestrainer. Er soll die deutsche Fußballnationalmannschaft wieder Richtung Weltspitze führen. Nächste Woche wird Klopp beim Supercup zwischen den Bayern und Dortmund im Stadion sein. Und sein erstes Länderspiel wird er Ende September in der Nations League gegen die Niederlande coachen. Wieder Jubel bei Deutschlands Leichtathleten. Bei der EM in Birmingham hat Owen Unser sensationell Gold über die 200 Meter gewonnen. Nach seinem Rennen sagte er in der ARD:
5: Mein Ziel war es, von vorne bis Ende durchzuziehen. Das habe ich hinbekommen. Mein Trainer hat mir gesagt, gib alles bis zum Ende. Und mein Sohn hat gesagt, Papa, zünde den Turbo. Das habe ich jetzt am Ende gemacht und ich bin mega happy.
3: Und es gab noch zweimal Silber für Deutschland, für Diskuswerferin Shanice Kraft und Hürdenläufer Emil Agicum über die 400 Meter.
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2: Es ist kurz nach 11. Guten Morgen.

0: Orientalische Melodien gemischt mit türkischem Pop und Afro House ist auch noch dabei. Aus Ankara ist ein neuer Song im Anflug auf die Insel.
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0: Aus der Türkei ganz frisch eingetroffen ist der Song Beni Al, Taki Seni Gürene Kadar. Und der kommt von Ankara Echoes und das ist ein komplettes Musikkollektiv mit insgesamt 10 Mitgliedern, ist also eine riesengroße Truppe. Frontmann und Sänger Mert Can Erkan hat in einem Interview mal verraten, wie das denn so ist, mit so vielen Leuten überhaupt zusammenzuarbeiten.
2: Vor allem, wenn wir auf Tour sind, verbringen wir echt viel Zeit zusammen. Da geht man sich gegenseitig auch mal auf die Nerven. Ich gehe dann manchmal einfach alleine ins Hotelzimmer, um meine Ruhe zu haben. Aber wenn wir uns einen Tag nicht sehen, vermissen wir uns eh wieder.
0: Über Social Media sind Ankara Echoes jetzt in den vergangenen Wochen mit dem aktuellen Song richtig durchgestartet. Vor allem der Afro House Remix von dem Track, für den sich die Musiker dann noch einen Produzenten dazugeholt haben. Kürşat Karaman heißt der. Kein Wunder, weil der Song, der klingt richtig orientalisch, klingt so nach Beats, nach Sommer und Tanzen im Beachclub. Also passt perfekt in die Jahreszeit. Hier kommen jetzt Ankara Echoes und Kürşat Karaman mit Beni Al Taki Seni Gürene Kadar.
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0: 11:15 am Samstag, hier ist das Inselradio. Sie machen sich vielleicht gerade auf zum Langschläferfrühstück im Hotel. Die anderen haben schon auf dem Wochenmarkt gefrühstückt, haben das schon hinter sich, den Teil des Tages. Wie auch immer ihr Samstagvormittag aussieht, Inselradio ist dabei. So wie auch Juan Daniel spielen wir hier gleich beim Inselradio. Vámonos, noch vor halb.
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1: 11.30 Uhr.
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3: Mit Marisa Challas. Hallo und schönen guten Tag. Auf Mallorca wird heute, wie überall in Spanien, Mariä Himmelfahrt gefeiert. In rund 80 Kirchen auf der Insel ist dafür das sogenannte Bett der Gottesmutter aufgebaut. Es stellt den Moment vor der Aufnahme der Jungfrau Maria in den Himmel dar. Mariä Himmelfahrt ist in Spanien zwar ein gesetzlicher Feiertag, auf Mallorca dürfen die Geschäfte heute aber öffnen. Geshoppt werden kann unter anderem in den Einkaufszentren Portopí und Fan Mallorca. Mehr als 3000 Artikel. So viel hat Palmas Lokalpolizei bei einem Einsatz gegen illegalen Straßenverkauf am Parc de la Mar in Palma beschlagnahmt. Darunter waren T-Shirts, Sonnenbrillen, Uhren, Taschen und Tabak. Wegen der großen Menge musste sogar ein Lastwagen der Polizei zum Abtransport eingesetzt werden. Es gab 2 Anzeigen wegen illegalen Straßenverkaufs. Die Balearen bereiten sich auf mögliche schwere Unwetter im Herbst vor. Seit heute ist deshalb der Hochwassernotfallplan aktiviert. Damit sollen sich Feuerwehr, Polizei und weitere Einsatzkräfte im Ernstfall schneller abstimmen können. Und auch Wetterdaten sollen laufend weitergegeben werden. Die Balearenregierung rechnet damit, dass die hohen Temperaturen an Land und im Meer heftige Gewitter begünstigen könnten. Zusätzlich startet eine Informationskampagne mit Tipps für den Ernstfall bei Starkregen und Überschwemmungen.
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3: Heute am Samstag ist es wieder sehr heiß mit einer Top-Temperatur von 37 Grad. Aber es kann auch vor allem im Landesinneren regnen. Die Regenwahrscheinlichkeit 50%. Zudem gibt es eine gelbe Wetterwarnung für die Inselmitte. Wegen Hitze, aber auch wegen Gewittern, Regen und Hagel.
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1: Ach ja, die Schönen und die Reichen und die ganz schön Reichen. Sie lieben Mallorca und bringen wahnsinnig teure Yachten im Sommer zu uns für ein paar Tage Urlaub. Eine davon liegt gerade vor Bendinat zwischen Palma und Port Hals. Die Kismet ist das. Wurde auch zur Superyacht des Jahres 2025 gekürt und die gehört Unternehmer Shahid Khan. Und diese Yacht, bitte einmal anschnallen, hat am Bug einen verchromten Jaguar, natürlich, das braucht man natürlich, und drinnen ein Kino unterhalb der Wasserlinie, also während der Film dann läuft, dann gucken sie durch eine große Glasscheibe unter Wasser raus aufs Meer. Hubschrauberlandeplatz hat sie auch, ein 7-Sterne-Wellness-Center, das können sie sich alles einmal chartern, kostet nur 3 Millionen $ pro Woche.
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1: Wenn wir gerade schon bei diesen ganzen Luxusjachten sind, die Rising Sun ist auch nochmal so ein ähnliches Kaliber, ist schon den ganzen Sommer hier mit immer mal wieder Promis an Bord und die liegt gerade vor Portals Vase. Baby!

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0: 10 vor 12, wir klicken uns einmal in den Eventkalender.
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0: Das Ballett von Kiew ist in Spanien unterwegs und macht dabei auch Halt auf Mallorca mit ganz viel Präzision, ganz viel Körperspannung, aufwendiger Kostüme. Tanzen sie heute Abend im Auditorium in Palma und zwar Schwanensee. Richtiger Klassiker, los geht's um 20 Uhr. Tickets kriegen Sie jetzt noch schnell online für circa 50 Euro und auch in Sapobla. Da wird heute Abend getanzt, allerdings kein Ballett, sondern Lindy Hop. Also das ist so ein Paartanz zu Swing und Jazzmusik auf der Plaza del Mezzo Duet. Da gibt's nämlich heute wieder das Jazz Sapobla Festival und deshalb machen die da ein paar Workshops für Sie. Sie können einfach vorbeikommen und mitmachen. Teilnahme ist kostenlos, müssen sich allerdings kurz vorher anmelden. Der erste Workshop startet dann heute Abend um 18.30 Uhr. Programm geht es aber noch ganz lange bis nach 22 Uhr. Falls Sie noch mehr Tipps brauchen, Inspiration für Ihre Tagesplanung heute, gibt's alles auf inselradio.com, sowohl auf der Pinnwand mit den ganzen Inselfesten, als auch im Eventkalender mit ganz vielen Konzerten und sonstigen Events.
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2: Im Nordwesten gibt's jetzt die ersten dicken Schauer, Regenwolken, teils auch Gewitter. Ansonsten scheint aber auch viel die Sonne heute und es wird heiß bei Temperaturen bis zu 39 Grad. Hamburg wolkenlos, 26 haben wir hier, 31 in Berlin, 32 in Leipzig. Düsseldorf dann überwiegend bewölkt, 29 Grad. Und da eben im Nordwesten, also zwischen Münster und Bremen, gibt's aktuell viel Regen. Frankfurt aber wolkenlos, Sonne pur, 31 Grad, auch in Stuttgart scheint die Sonne, 32 Grad. München 29 Grad haben wir hier, auch mit Sonnenschein. In der Schweiz gibt es lokal dichtere Wolken. In Zürich scheint die Sonne, 30 Grad. Und in Österreich freundlich, wolkenlos und heiß. Wien liegt bei 31 Grad. In Amsterdam regnet es, 23 Grad. Graue Wolken hängen hier über der Stadt. Und in Kopenhagen Sonne pur bei 24 Grad.
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2: Ein heißer Tag auf Mallorca. Generell ein heißes Wochenende. Die Top-Temperatur liegt bei 37 Grad heute. Dazu im Moment noch sehr sonnig, keine Wolke in Sicht. Aber das ändert sich dann ab dem Mittag, sagt der spanische Wetterdienst. Es gibt nämlich auch eine gelbe Wetterwarnung für die Inselmitte. Zum einen wegen Hitze, ziemlich heiß dort, außerdem aber auch wegen Gewittern, Regen und Hagel. Regenwahrscheinlichkeit 50%. 34 Grad und Sonne gibt es im Moment bei Manacor. Palma liegt ebenso schon bei 34 Grad und der Norden, Alcudia, 32 Grad sind uns hier gemeldet. Der Inselradio-Wettertrend sagt, die kommenden Tage bleibt es weiterhin heiß und überwiegend trocken. Es gibt auch jetzt schon diverse Hitzewarnungen für die kommenden Tage. Morgen dann für den Süden, Top-Temperatur 36 Grad.
1: 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Es ist 12 Uhr. 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
3: Im Studio Dirk Justus. Beim größten Waldbrand in der Geschichte von NRW kommen die Einsatzkräfte voran. Die Flammen bei Hürtgenwald in der Eifel haben sich in der Nacht nicht weiter ausgebreitet. Viele Einsatzkräfte sind weiter vor Ort und bekämpfen das Feuer. NRW-Innenminister Herbert Reul sagt:
4: 1400 Leute aus Bund und Ländern, alle helfen mit. Ich finde das grandios. Und darüber hinaus viele Freiwillige, diese Spontanhelfer, die Landwirte, die hier ranfahren. Es ist doch ein Hammer zu erleben, wie viel Bereitschaft in unserem Bundesland ist, sich untereinander zu helfen.
3: Rund 2000 Menschen mussten wegen des Waldbrandes in Sicherheit gebracht werden. Der Landrat des Kreises Düren schließt weitere Evakuierungen aus. Wegen des Niedrigwassers im Rhein und anderen Flüssen will die Deutsche Bahn ihre alten Güterwaggons wieder auf die Schiene schicken. Das berichtet die Rheinische Post. Demnach könnten 900 ausgemusterte Wagen mobilisiert werden, um 200 Schiffstransporte zu ersetzen. Zuvor war schon das Sonntagsfahrverbot für Lkw gelockert worden. Frankreich zieht das Social-Media-Verbot für unter 15-Jährige wieder zurück. Der Verfassungsrat hat das vom Parlament beschlossene Gesetz gekippt. Es sollte eigentlich in 2 Wochen gelten. Jana Klonikowski, wie wird das denn begründet?
5: Also der französische Verfassungsrat, der mit dem Bundesverfassungsgericht vergleichbar ist, sagt, das Verbot sei ein unverhältnismäßiger Eingriff in die Meinungs- und Kommunikationsfreiheit der Betroffenen. In anderen Ländern gelten für TikTok, Insta und Co. bereits Altersgrenzen. In Australien gilt ein Social-Media-Verbot zum Beispiel für unter 16-Jährige. Auch Großbritannien plant ein Mindestalter von 16 Jahren. Und Deutschland? Hier gibt es bisher kein entsprechendes Gesetz. Die Diskussion darüber hält aber weiter an.
3: Diesen Song kennen weltweit fast alle. Dancing Queen von ABBA feiert dieses Wochenende 50. Geburtstag. Die Pop-Hymne aus der Disco-Zeit 1976 ist der erfolgreichste Hit des schwedischen Quartetts. Allein auf Spotify wurde der zeitlose Klassiker 2 Milliarden Mal gestreamt. Jetzt legt er wieder los. Jürgen Klopp hat heute offiziell das Amt des Bundestrainers übernommen. Er soll die deutsche Fußballnationalmannschaft nach den verkorksten Turnieren zuletzt wieder auf Vordermann bringen. Das erste Mal an der Seitenlinie steht Klopp Ende September in der Nations League gegen die Niederlande.
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2: Auch ganz tolles Programm heute in Sóller, im wunderschönen Bergdorf. Da ist heute nämlich Kunstnacht. Art Sóller. Heute Abend im Bergdorf. Alle Infos dazu finden Sie auf inselradio.com.

0: ein Harry Potter Star ist auf den Balearen.
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0: Es kursiert ein Video auf Social Media von Schauspielerin Emma Watson. Das ist die, die Hermine Granger in Harry Potter spielt, zum Beispiel. Und in diesem Video ist sie auf Ibiza, auf unserer Nachbarinsel. Barfuß in einem Sommerkleid tanzt sie da ganz unbeschwert Salsa mit einer männlichen Begleitung. Aber ich muss sagen, sie kann es schon sehr viel besser als er. Bei ihr sieht das alles ein bisschen sicherer aus. Und es wirkt in der Umgebung auf diesem Video auch gar nicht so, als wäre sie ein Weltstar. Sondern einfach, als würde sie da total privat tanzen und eine gute Zeit haben. Alle lassen sie in Ruhe und sie hat einfach nur Spaß. In ihrer Salsa-Session im Sommerurlaub. Wirkt ganz sympathisch. Also so soll es ja auch sein.

0: 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Und wenn Sie zu den Menschen gehören, die schon immer mal Beachvolleyball zocken wollten, vielleicht jetzt auch im Urlaub, und dann ist ja immer die Frage, wo kriege ich jetzt ein Netz her? Wo kann ich mitspielen, dass ich dann irgendwie ein Netz habe? Muss ich wohin fahren, um das abzuholen? Nein, in Can Pastilla gibt es jetzt ganz neu eine neue draußen Sportzone und da sind fest Netze installiert. Wo die steht und was sie da außerdem noch zocken können, das gibt's alles gleich in den Inselradio-Nachrichten um 12:30.
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0: Es ist 12.30 Uhr.
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2: Mit Marisa Challas. Hallo und schönen guten Tag. Unter freiem Himmel feiern bis in die Morgenstunden. In Inca steigt heute ein großes Musikfestival. Die Sommerparty El Verano de Tu Vida findet bereits zum dritten Mal auf Mallorca statt. Auf der Bühne stehen unter anderem David Bustamante und Rosa Lopez. Und wegen des Festivals fahren heute Nacht zusätzliche Züge auf den Strecken Palma Manacor und Palma Sa Pobla. Tickets für das Festival gibt es noch online. Den Link dazu finden Sie unter inselradio.com. Der kostenlose Pendelbus in Porto Colom wird gut angenommen. In den ersten 4 Wochen sind mehr als 5000 Menschen mitgefahren. Im Schnitt waren es 181 Fahrgäste pro Tag. Der Minibus fährt täglich zwischen 9 und 22.50 Uhr und verbindet unter anderem den Hafen, die Calamassal und den Strand Sarenal. Besonders häufig nutzen Jugendliche den Bus für den Weg zum Strand, aber auch ältere Einwohner fahren regelmäßig mit. Der Probebetrieb läuft noch bis zum 1. Oktober. Danach will die Gemeinde Felanitsch dann entscheiden, wie es mit dem Angebot weitergeht. Wenn Sie schon immer mal Beachvolleyball oder Beachsoccer spielen wollten, gibt es jetzt ein neues Angebot hier auf Mallorca. Auf Höhe des Balneario 15 in Campastilla hat Palmas Rathaus jetzt eine dauerhafte Sportzone eingerichtet. Dort stehen 2 Beachsoccerfelder und ein Beachvolleyballfeld zur Verfügung. Der Sand wurde dafür extra aufbereitet. Und am 29. August soll auf der neuen Anlage außerdem ein Sporttag stattfinden.
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2: Heute mit einer Top-Temperatur von 37 Grad und einer Regenwahrscheinlichkeit von 50%. Zudem gibt's eine gelbe Wetterwarnung für die Inselmitte. Wegen Hitze, aber auch wegen Gewittern, Regen und Hagel.
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0: Mit Pia Eschenbach im Studio einen schönen Samstag. Und dieser Künstler hier, der jetzt kommt, ist morgen live auf der Insel. Jason Derulo, morgen im Amok-Club. Take You Dance.

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0: Die Party-Tipps für heute vom Inselradio gibt's jetzt mit Sarah Neu.
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2: Eine Party speziell für die Queer-Community, die gibt's heute Abend im Wave-Club im Gewerbegebiet Canvalero in Palma. Nennt sich We Pink Gum Party und das Programm kann sich echt sehen lassen. Es erwarten sie Drag Queens, die bekanntesten Poppets und Special Guest La Huesito. Start ist um kurz vor Mitternacht, Tickets gibt's für 20 Euro, da ist dann auch schon ein Getränk mit dabei. Er ist bekannt für seinen schwarzen Zylinderhut und seine goldene Schnabelmaske. Die Rede ist von DJ Claptone. Der kommt heute nämlich in den Amok-Club nach Palma. Dresscode ist elegant, also ziehen Sie sich schick an und tanzen Sie zu Hausmusik. Los geht's um 23.30 Uhr. Tickets gibt's für 25 Euro. Letzten Monat hat er noch auf dem Tomorrowland Festival aufgelegt. Heute Abend ist er hier bei uns auf der Insel. Der spanische DJ Wale bringt später Tech House ins BCM nach Magaluf. Start ist um 22 Uhr. Tickets gibt's für 40 Euro. Für Residenten sind's nur 20. Alle Infos zu diesen Partys und noch ganz viele mehr finden Sie auf inselradio.com zum Nachlesen.
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0: Ein Song noch, Zeit, dann gibt's einen Wechsel hinter Mikrofon. Hier ist das Inselradio Mallorca, gleich mit Lena Bernauer.
1: Hallo Pia, ich bin schon da und ich wollte dir noch unbedingt was Schönes erzählen, was ich gestern gesehen habe.
0: Oh, erzähl.
1: Ich habe gestern auf hier Social Media, Instagram, bekomme ich ja viel Mallorca ausgespielt, du ja bestimmt
0: ja,
1: auch natürlich.
0: Auch. Oh, ja.
1: Und da habe ich ein Reel gesehen von einem japanischen Pärchen, das auf Mallorca Urlaub gemacht hat. Und ich finde es ja so spannend, wie andere Leute hier Urlaub machen, also wirklich. Und die haben was ganz Lustiges gesagt. Die haben gesagt, aus ihrer japanischen Perspektive, Mallorca ist, sagt man, das Hawaii Europas.
0: Oh, wow.
1: Da hab ich gedacht, wow, das klingt toll,
0: ist
1: oder?
0: Ist das so?
1: Mallorca, das Hawaii Europas.
0: Ja, aber würde ich so unterschreiben.
1: Oder? Können wir mitgehen, oder?
0: Ja, definitiv. Das ist eine sehr schöne Umschreibung.
1: Ja. Hier ist das Inselradio Hawaii Europas.

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2: Ein sommerlich heißer Mittag heute bei Ihnen in Deutschland. 32 Grad sind es in München bei komplett wolkenlosem Himmel. Genauso in Leipzig, Sonne pur, 34 Grad, Berlin 33 Grad und Frankfurt 34 Grad. Auch hier keine Wolke weit und breit. In Stuttgart bei 34 Grad kann es schon eher sein, dass ein bisschen zuzieht. Da ziehen einige Wolken rein und im Norden und im Westen da tatsächlich auch hier und da mal etwas Regen oder Gewitter. 27 Grad sind es in Hamburg und 30 Grad in Düsseldorf. In der Schweiz heute auch viel Sonne und warm. 32 Grad sind es in Zürich. Lokal kann es auch mal ein bisschen regnen. Und in Österreich heute viel, viel Sonne. Regen weit und breit nicht in Sicht. 33 Grad messen wir in Wien. Dann schauen wir noch nach Paris. Da heute ein bisschen bedeckter bei 30 Grad. Und in Stockholm regnet es bei 27 Grad.
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2: Auf der Insel heute auch ein Tag, um ihn am Pool oder am Strand zu verbringen. Es ist richtig heiß mit 34 Grad in Manacor und 33 Grad in Palma. Insgesamt liegt die Top-Temperatur bei 37 Grad heute. Es gibt auch wieder eine Wetterwarnung und zwar für die Inselmitte bis 19 Uhr aufgrund von Hitze, aber, und ich weiß, das können Sie jetzt vielleicht nicht glauben, auch aufgrund von Gewittern, Regen und Hagel. Tatsächlich rechnet der spanische Wetterdienst jetzt am Nachmittag im Landesinneren, also auch wirklich ganz lokal, mit möglichem Regen oder auch Gewittern. Die Regenwahrscheinlichkeit liegt entsprechend bei 50%. Und der Inselradio-Wettertrend, der sagt dann aber, dass es in den kommenden Tagen trotzdem weiterhin richtig heiß bleibt und meist trocken. Es gibt auch schon Hitzewarnungen zum Beispiel für morgen, für den Sonntag und zwar morgen für den Süden Mallorcas mit bis zu 36 Grad Top-Temperatur.
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3: Im Studio Dirk Justus. Der große Waldbrand in der Eifel in NRW hält die Einsatzkräfte weiter in Atem. Immerhin, die Flammen haben sich vergangene Nacht nicht weiter ausgebreitet. Unter anderem Feuerwehr und Bundeswehr kämpfen weiter gegen das Feuer in Hürtgenwald. Der Landrat des Kreises Düren, Ralf Nolten, sagt bei NTV.
4: Wir haben so viele Einsatzkräfte wie noch nicht hier bei uns im Einsatz, etwa 1400. Wir haben verschiedene Einsatzbereiche und dort arbeiten die entsprechenden Gruppen eigenständig runter. Wir haben sämtliches Material, was wir brauchen, zur Verfügung und sind dadurch auch flexibel genug, um auf besondere Herausforderungen reagieren zu können.
3: Bis der Waldbrand gelöscht ist, könnte es noch Tage dauern. Angesichts der Waldbrandlage in NRW fordern die Grünen eine nationale Strategie zur Brandbekämpfung. Fraktionschefin Katharina Dröge kritisiert außerdem, dass von Bundeskanzler Merz keine Reaktion kommt. Nanju Kuhlmann.
5: Bei einer so dramatischen Lage sei schnelles staatliches Handeln gefragt, findet Dröge. Sie wirft Merz vor, in eine Schockstarre verfallen zu sein. Die Grünen schlagen einen ganzheitlichen Ansatz vor, der nicht erst bei der Brandbekämpfung beginnt, sondern schon beim Umbau der Wälder zu widerstandsfähigeren Mischwäldern. Der Plan sieht außerdem eine bessere Ausrüstung von Feuerwehren, THW, Bundeswehr und Rettungskräften vor.
3: Die Bundeswehr will weiter aufrüsten. Für die zweite Jahreshälfte sind rund 100 weitere große Rüstungsprojekte geplant, schreibt die Welt am Sonntag. Jedes davon hat ein Volumen von mehr als 25 Millionen Euro. Geplant sind unter anderem mehr Munition sowie weitere Investitionen in Eurofighter. US-Präsident Trump will die Straße von Hormuz nach einem Sieg über den Iran zum US-Territorium erklären. Das hat er in einer Rede angekündigt. Details gab es nicht. Der Iran wies die Drohung zurück und betonte, die wichtige Schifffahrtsroute bleibe unter iranischer Kontrolle. Jürgen Klopp hat heute seinen ersten offiziellen Arbeitstag als Bundestrainer. Er soll die deutsche Fußballnationalmannschaft wieder Richtung Weltspitze führen. Nächste Woche wird Klopp beim Supercup zwischen den Bayern und Dortmund im Stadion sein. Und sein erstes Länderspiel wird er Ende September in der Nations League gegen die Niederlande coachen.
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2: Lena Bernauer hier, es ist kurz nach eins. Ich wünsche Ihnen einen wunderschönen Samstag heute. Vielleicht sind Sie jetzt um diese Uhrzeit gerade zurückgekommen in die Ferienfinca vom Wochenmarktbesuch. Vielleicht waren Sie in Santani oder in Campos auf dem Wochenmarkt. Jetzt heißt es erstmal alles ausräumen, rein in den Kühlschrank und vielleicht geht's dann auch schon ans Gemüseschnibbeln für den Grillabend später dann.

0: Samstag, hier ist das Inselradio und eine Sache ist klar, Urlaub lieben wir alle, gar keine Frage. Aber sind Sie vielleicht jemand, der nicht nur gerne in Urlaub fährt, sondern Sie kennen sich mit Urlaub machen auch tatsächlich fachlich aus? Ist das Ihr Job? Dann werden Sie auf Mallorca aber sowas von gebraucht.
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0: Und zwar sucht ein Callcenter und Contactcenter aktuell Unterstützung. Da wird ein Reise- oder Tourismusverkehrskaufmann bzw. Kauffrau gesucht. Und zwar mit Erfahrung, sei es im Reisebüro, beim Reiseveranstalter oder Customer Service. Und ihre Aufgabe ist dabei, die Customer Service Teams zu schulen und zu unterstützen. Also bei touristischen Themen, Buchungsprozessen, Kundenanliegen. Und außerdem erstellen sie auch Schulungsunterlagen und sind Ansprechpartner für fachliche Fragen. Wichtig ist natürlich, dass sie da schon Erfahrung mitbringen in diesem Bereich, eine gute Kommunikation haben, einfach Freude am Vermitteln von Wissen haben und gut Deutsch und Englisch sprechen. Das heißt also, das ist eher so eine fachliche Trainer-Expertenrolle für Touristik, jetzt weniger, dass sie selbst da im klassischen Kundenservice tätig sind. Wenn Sie sagen, ja, tipptopp, das ist genau das, was perfekt zu mir passt und zu dem, was ich gelernt habe, dann schauen Sie rein auf unsere Website, da finden Sie nochmal alle Infos zu diesem Job und zu vielen weiteren.
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0: Schönen Samstag, hier ist das Inselradio und unsere Studio-WhatsApp. Das ist ja die 683-500-100. Da hat sich gerade Sigi gemeldet und zwar stehen im Stau Autobahn Pagera nach Palma vor der Ausfahrt Santa Ponsa. Das ist die MA1 und tatsächlich, da ist ein Unfall passiert auf der MA1. Also wenn Sie da von Andratx gerade Richtung Palma fahren, Höhe Santa Ponsa, rechnen Sie damit, dass Sie da länger brauchen. Tatsächlich staut es sich da aktuell.
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2: Gleich 13:30.
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2: Mit Marisa Challas. Hallo und schönen guten Tag. Unter freiem Himmel feiern bis in die Morgenstunden. In Inca steigt heute ein großes Musikfestival. Die Sommerparty El Verano de Tu Vida findet bereits zum dritten Mal auf Mallorca statt. Auf der Bühne stehen unter anderem David Bustamante und Rosa Lopez. Und wegen des Festivals fahren heute Nacht zusätzliche Züge auf den Strecken Palma Manacor und Palma Sa Pobla. Tickets für das Festival gibt es noch online. Den Link dazu finden Sie unter inselradio.com. Schwerer Badeunfall an der Cala Vaques bei Manacor. Ein 17-Jähriger ist gestern Nachmittag bei einem Klippensprung schwer verletzt worden. Der Jugendliche sprang aus rund 10 Metern Höhe ins Meer und kam dabei auf dem Rücken auf. Er erlitt schwere Rückenverletzungen. Die Feuerwehr brachte den jungen Mann mit einem Hubschrauber ins Sonnesbasses Krankenhaus. Erst vor 2 Wochen hatte es an derselben Stelle einen ähnlichen schweren Badeunfall gegeben. Ein junger Urlauber war nach einem Klippensprung ebenfalls auf dem Rücken aufgekommen. Mehr als 3000 Artikel. So viel hat Palmas Lokalpolizei bei einem Einsatz gegen illegalen Straßenverkauf am Parque de la Mar in Palma beschlagnahmt. Darunter waren T-Shirts, Sonnenbrillen, Uhren, Taschen und Tabak. Wegen der großen Menge musste sogar ein Lastwagen der Polizei zum Abtransport eingesetzt werden. Es gab 2 Anzeigen wegen illegalen Straßenverkaufs.
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2: Heute am Samstag ist es wieder sehr heiß mit einer Top-Temperatur von 37 Grad. Aber es kann auch vor allem im Landesinneren regnen. Die Regenwahrscheinlichkeit 50%. Zudem gibt es eine gelbe Wetterwarnung für die Inselmitte. Wegen Hitze, aber auch wegen Gewittern, Regen und Hagel.
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4: Kurz nach 13:30 ist es. Könnte sein, dass das Mittagessen bei Ihnen jetzt schon durch ist. Dann ist jetzt auf jeden Fall Zeit, den Sonnenschirm auf dem Balkon oder im Finkergarten aufzuspannen. Und dann lässt sich's richtig gut dösen auf der Sonnenliege heute. Einfach so eine kleine Mittagssiesta machen. Es ist ja Wochenende.

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0: Schönen Samstagnachmittag.
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0: Wir schauen auf die Strände hier auf der Insel, genauer gesagt auf die Flaggen. Tatsächlich sieht es da ganz gut aus jetzt am Samstagmittag. Wir haben eine gelbe Flagge gemeldet und zwar im Inselosten an der Cala Antena. Ansonsten überall, was bei uns gemeldet ist, weht die grüne Flagge heute. Also top Badebedingungen. Für unseren Strandtipp geht es in die Tramuntana. Und ich sage gleich vorweg, es geht an eine Bucht, die wird definitiv jetzt nicht allen von Ihnen gefallen. Wenn Sie Sandstrand lieben, gerne ein Chiringuito direkt am Strand haben und duschen, dann ist das jetzt nichts für Sie. Die Cala Banyal Bufar. Da gibt's das alles nicht und trotzdem, ich persönlich bin riesengroßer Fan. Wie der Name schon sagt, Sie fahren nach Banyal Bufar, kleines Örtchen in der Tramuntana, bekannt für die Terrassen am Hang. Da parken Sie, aber Achtung, es gibt nicht so viele Parkplätze. Mit dem TIB-Bus kommen Sie alternativ auch hin. Dann geht's nochmal 10 Minuten vom Parkplatz bergab Richtung Bucht und schon von Weitem. Garantiert werden Sie ein Foto machen, weil es so unfassbar schön aussieht, die Cala Banyal Bufar. Für gewöhnlich ist das Wasser sehr, sehr klar dort, weil es eben keine Sandbucht ist, sondern Stein. Deshalb aber auch wiederum wichtig, Badeschuhe mitnehmen, sonst ist es ein bisschen schwierig mit dem Baden dort. Und Schnorcheln natürlich, da sehen Sie nämlich auch richtig viel. Zum Sitzen gibt's nur eine große Steinplatte, also unbedingt ein bequemes Handtuch oder sowas mitnehmen, vielleicht sogar einen Stuhl, wenn Sie den darunter schleppen möchten. Es gibt auch weder Liegen noch Sonnenschirme, gar nichts. Trotzdem meiner Meinung nach ein richtig schöner Ort zum Abschalten. Aktuelle Wassertemperatur haben wir noch gemessen an der Cala Banyal Bufar, liegt aktuell bei 30 Grad. Und noch ein kleiner Zusatztipp von mir. Nach dem Baden einfach noch in Banyal Bufar einen Kaffee trinken gehen oder was essen. Da gibt es nämlich ein paar richtig schöne Restaurants und Bars. Manche auch mit einem ganz tollen Außenbereich mit Blick aufs Meer.
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2: Witzig heiß ist es heute Nachmittag bei Ihnen in Deutschland. In München mit 32 Grad und ganz viel Sonne. Leipzig und Berlin sogar noch eine Ecke heißer mit jeweils 35 Grad. In Stuttgart ebenfalls 35 Grad. Hier zieht es jetzt auch ein bisschen zu. Da kommen Wolken und teilweise auch Regenwolken reingezogen. In Frankfurt auch nochmal 35 Grad mit ganz viel Sonne. Eher mal Regen gibt's im Norden und im Westen. In Hamburg zum Beispiel bei 26 Grad und auch in Düsseldorf bei 30 Grad. Wir schauen nach Österreich. Dort viel Sonne heute, kaum Wolken unterwegs. 33 Grad messen wir in Wien. In der Schweiz auch ziemlich heiß. Allerdings kann es auch hier lokal Regen oder Gewitter geben. 33 Grad messen wir in Zürich. Dann schauen wir noch nach Amsterdam. Da ist etwas bedeckter heute bei 23 Grad. In Prag heiß mit 30 Grad.
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2: Auch auf der Insel lässt sich's heute am besten in Badehose und Bikini aushalten, bei einer Top-Temperatur von 37 Grad. Wir messen zum Beispiel in Jukmajor 36 Grad und in Pojenza sind es 33 Grad. Und dazu gibt's heute ganz viel Sonne und auch eine Wetterwarnung für die Inselmitte. Zum einen aufgrund der Hitze. Zum anderen aber auch aufgrund von möglichem Regen und Gewittern, vielleicht sogar Hagel. Ich weiß, das ist kaum vorstellbar aktuell. Allerdings, sagt der spanische Wetterdienst, ist es gerade jetzt am Nachmittag eben doch möglich, dass da ganz lokal was runterkommt. Entsprechend ist die Regenwahrscheinlichkeit 50%. Und der Inselradio Wettertrend sagt, es bleibt dann aber nach wie vor in den kommenden Tagen sehr heiß. Morgen am Sonntag mit bis zu 36 Grad gibt auch schon eine Hitzewarnung wieder für morgen und zwar für den Süden.
1: 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Es ist 14 Uhr. 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
3: Im Studio Holger Dilk. Vorsichtiges Aufatmen im Waldbrandgebiet in Nordrhein-Westfalen. Die Flammen bei Hürtgenwald in der Eifel haben sich nicht weiter ausgebreitet. Rund 1400 Einsatzkräfte sind aktuell vor Ort und bekämpfen das Feuer. Ralf Nolten ist der Landrat des Kreises Düren. Er sagte bei NTV:
4: Die Situation sieht für uns gut aus. Die letzte Nacht war gut. Wir konnten von den verschiedenen Seiten her das Feuer bekämpfen. Die Bundeswehr schlägt Schneisen bis tief ins Herz sozusagen der Waldstücke hinein. Und von dort aus können wir dann heute auch die einzelnen Brandnester besser bekämpfen, als wir das gestern tun konnten. Wir sind insgesamt sehr zufrieden.
3: Rund 2000 Menschen mussten in Sicherheit gebracht werden. Landrat Nolten schließt weitere Evakuierungen aus. Angesichts der Waldbrandlage in Nordrhein-Westfalen fordern die Grünen eine nationale Strategie zur Waldbrandbekämpfung. Bundestagsfraktionschefin Katharina Dröge äußerte außerdem Kritik, dass von Bundeskanzler Merz keine Reaktion komme. Nanju Kuhlmann.
5: Bei einer so dramatischen Lage sei schnelles staatliches Handeln gefragt, findet Dröge. Sie wirft Merz vor, in eine Schockstarre verfallen zu sein. Die Grünen schlagen einen ganzheitlichen Ansatz vor, der nicht erst bei der Brandbekämpfung beginnt, sondern schon beim Umbau der Wälder zu widerstandsfähigeren Mischwäldern. Der Plan sieht außerdem eine bessere Ausrüstung von Feuerwehren, THW, Bundeswehr und Rettungskräften vor.
3: Die Bundeswehr will weiter aufrüsten. Für die zweite Jahreshälfte sind rund 100 weitere große Rüstungsprojekte geplant, schreibt die Welt am Sonntag. Gesamtwert 2,5 Milliarden Euro. Geplant sind unter anderem mehr Munition sowie weitere Investitionen in Eurofighter. Die Tabaksteuer sollte stärker erhöht werden als bislang geplant. Das verlangt der Drogenbeauftragte der Bundesregierung Streeck in der Rheinischen Post. Streeck verweist auf 131.000 tabakbedingte Todesfälle pro Jahr und sagt, der Preis von Zigaretten ist gerade bei Jugendlichen eines der wirksamsten Präventionsinstrumente. Jetzt legt er los. Jürgen Klopp hat heute offiziell das Amt des Fußball-Bundestrainers übernommen. Er soll die deutsche Nationalmannschaft nach den verkorksten Turnieren zuletzt wieder auf Vordermann bringen. Das erste Mal an der Seitenlinie steht Klopp Ende September in der Nations League gegen die Niederlande.
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2: Lena Bernauer hier, es ist kurz nach zwei. Haben Sie einen wunderschönen Samstagnachmittag. Vielleicht hören Sie uns gerade im Pool. Hier draußen auf der Finca-Terrasse. Sie sind gerade im Pool. Dann machen wir jetzt gerade mal den Test. Schauen Sie mal auf Ihre Finger. Wenn die jetzt schon schrumpelig sind, dann ist jetzt auf jeden Fall mal kurz Zeit für eine kurze Poolpause. Mal rausgehen, vielleicht einen Eiskaffee machen und trinken und dann geht's später wieder rein in den Pool.
6: Oho.

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1: 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Dazu gibt es einen auf Menorca, einen auf Ibiza. 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Meerblick, Bergkulisse, Blick auf die Tramontana, klassische Parklandkurses etc. Was Mallorca besonders macht, ist die Kombination aus Qualität und Lebensgefühl. Man kann das ganze Jahr hier spielen. Und oftmals ist es so, dass man nach der Runde sitzt man draußen und dann guckt man vielleicht sogar aufs Mittelmeer.
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1: Es ist gleich 2:30.
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3: Mit Marisa Challas. Hallo und schönen guten Tag. In Can Picafort wurden heute bereits fleißig knallgelbe Quietscheenten aus dem Meer gefischt. Beim traditionellen Entenfang wurden die kleinen Plastikenten zuvor vom Booten aus ins Wasser geworfen. Die Teilnehmer versuchen dann, eine der Enten zu ergattern. Das Fest geht aber noch den ganzen Tag über weiter. Am Nachmittag sorgen DJs für Musik und es sind auch wieder die mallorquinischen Dudelsackspieler unterwegs. Und zum Abschluss gibt es um Mitternacht noch ein großes Feuerwerk. Und auch morgen gibt es dort noch Programm. Eine Übersicht zu den ganzen Festen jetzt am Wochenende finden Sie auch nochmal unter inselradio.com. Der kostenlose Pendelbus in Porto Colom wird gut angenommen. In den ersten 4 Wochen sind mehr als 5000 Menschen mitgefahren. Im Schnitt waren es 181 Fahrgäste pro Tag. Der Minibus fährt täglich zwischen 9 und 22.50 Uhr und verbindet unter anderem den Hafen, die Calamassal und den Strand Sarenal. Besonders häufig nutzen Jugendliche den Bus für den Weg zum Strand, aber auch ältere Einwohner fahren regelmäßig mit. Der Probebetrieb läuft noch bis zum 1. Oktober. Danach will die Gemeinde Felanitsch dann entscheiden, wie es mit dem Angebot weitergeht. Auf Mallorca wird heute, wie überall in Spanien, Mariä Himmelfahrt gefeiert. In rund 80 Kirchen auf der Insel ist dafür das sogenannte Bett der Gottesmutter aufgebaut. Es stellt den Moment vor der Aufnahme der Jungfrau Maria in den Himmel dar. Mariä Himmelfahrt ist in Spanien zwar ein gesetzlicher Feiertag, auf Mallorca dürfen die Geschäfte heute aber öffnen. Geshoppt werden kann unter anderem in den Einkaufszentren Portopí und Fan Mallorca.
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3: Heute mit einer Top-Temperatur von 37 Grad und einer Regenwahrscheinlichkeit von 50%. Zudem gibt's eine gelbe Wetterwarnung für die Inselmitte. Wegen Hitze, aber auch wegen Gewittern, Regen und Hagel.
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1: Es ist 2:45, haben Sie einen wunderschönen Samstagnachmittag und Sie haben es ja gerade in den Nachrichten gehört, heute ist Maria Himmelfahrt, das ist ein Feiertag, wenn es auch ein Feiertag ist, an dem vieles geöffnet hat. Falls Sie aber heute Ihren Palma-Tag machen im Urlaub, also mal nach Palma fahren, schön bummeln, schön shoppen, dann denken Sie dran, die Kathedrale in Palma, die hat heute geschlossen. Also Kathedrale angucken, das geht heute nicht, das hat auch mit dem Feiertag zu tun, das dann also auf einen anderen Tag verlegen.

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1: Sonne, Strand und trotzdem jede Menge Ruhe. 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
1: Ein Nachmittag für die Liegewiese bei Ihnen in Deutschland. Es ist wirklich richtig heiß mit 35 Grad in Berlin und in Leipzig. Sonne pur, weit und breit kein Wölkchen. In Stuttgart sind es 37 Grad sogar inzwischen. Hier zieht es aber jetzt ein bisschen zu, da kann es auch lokalen Regen geben. München 33 Grad bei ganz viel Sonne. In Frankfurt ebenfalls heiß mit 37 Grad, dazu viel Sonne. In Hamburg hat es ein bisschen abgekühlt, da ist Regen durchgezogen. 24 Grad sind es hier. Düsseldorf 30 Grad, auch hier kann es regnen. In der Schweiz auch ein heißer Samstagnachmittag bei 34 Grad in Zürich. Allerdings auch in der Schweiz kann es lokal Regen und Gewitter geben. In Österreich dagegen viel Sonne, 34 Grad messen wir in Wien. Wir schauen noch nach Paris, dort regnet es bei 29 Grad und in Oslo sind es 22 Grad bei Sonnenschein.
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1: Bei einer Top-Temperatur von 37 Grad heute auf der Insel gibt es viel Sonne, aber auch Regen, Gewitter und lokal sogar Hagel. Ich weiß, das glauben Sie mir jetzt vielleicht nicht, wenn Sie irgendwo in der Ecke auf der Insel sind, wo gerade die Sonne scheint. Aber in Kostic zum Beispiel, da kam tatsächlich Hagel runter. Der spanische Wetterdienst hat deshalb auch eine Wetterwarnung rausgegeben. Bis 19 Uhr heute aufgrund von Hitze und eben gleichzeitig möglichen Gewittern für die Inselmitte. Tatsächlich kommt da gerade einiges runter. Die Regenwahrscheinlichkeit entsprechend 50% heute. Und noch schnell der Blick auf den Inselradio-Wettertrend. Morgen und auch in den kommenden Tagen bleibt es weiterhin heiß. Morgen gibt es auch wieder Hitzewarnungen und eine Top-Temperatur von 36 Grad auf der Insel.
0: 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Es ist 15 Uhr. 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
2: Im Studio Holger Dilk. Beim größten Waldbrand in der Geschichte von Nordrhein-Westfalen kommen die Einsatzkräfte voran. Die Flammen bei Hürtgenwald in der Eifel haben sich nicht weiter ausgebreitet. Viele Einsatzkräfte sind weiter vor Ort und bekämpfen das Feuer. Nordrhein-Westfalens Innenminister Herbert Reul.
3: 1400 Leute aus Bund und Ländern, alle helfen mit. Ich finde das grandios. Und darüber hinaus viele Freiwillige, diese Spontanhelfer, die Landwirte, die hier ranfahren. Es ist doch ein Hammer zu erleben, wie viel Bereitschaft in unserem Bundesland ist, sich untereinander zu helfen.
2: Rund 2000 Menschen mussten wegen des Waldbrandes in Sicherheit gebracht werden. Der Landrat des Kreises Düren schließt weitere Evakuierungen aus. Verdi schlägt wegen der heißen Pflegeheime in diesem Sommer Alarm. Die Gewerkschaft hatte gut 300 Mitarbeitende verschiedener Einrichtungen gebeten, im Juli und August die Temperaturen dort zu messen. In der Spitze waren es demnach 45 Grad, nachts im Schnitt noch 26. Verdi-Vorstandsmitglied Bühle sagte den Funke-Zeitungen, für Beschäftigte ist das unerträglich, für Bewohner kann es lebensgefährlich sein. Die Gewerkschaft fordert von Bund und Ländern ein Sofortprogramm für Hitzeschutz in Pflegeeinrichtungen. Die Bundeswehr will weiter aufrüsten. Für die zweite Jahreshälfte sind rund 100 weitere große Rüstungsprojekte geplant, schreibt die Welt am Sonntag. Gesamtwert 2,5 Milliarden Euro. Geplant sind unter anderem mehr Munition sowie weitere Investitionen in Eurofighter. Die Straße von Hormuz soll bald US-Territorium sein, zumindest wenn es nach Präsident Trump geht. Er hat angekündigt, sich die Meeresenge nach einem Sieg im Krieg mit dem Iran einverleiben zu wollen. Sowohl die USA als auch der Iran beanspruchen für sich die Kontrolle über die für den weltweiten Ölhandel wichtige Wasserstraße. Jürgen Klopp hat heute seinen ersten offiziellen Arbeitstag als Bundestrainer. Er soll die deutsche Fußballnationalmannschaft wieder Richtung Weltspitze führen. Kommende Woche wird Klopp beim Supercup zwischen den Bayern und Dortmund im Stadion sein. Sein erstes Länderspiel wird er Ende September in der Nations League gegen die Niederlande coachen.
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1: Lena Bernauer hier. Es ist kurz nach drei. Haben Sie einen wunderschönen Samstagnachmittag. Sie haben es ja vielleicht gerade schon bei uns im Wetter gehört. Kaum zu glauben, aber in der Inselmitte, da kam tatsächlich Hagel runter. Und tatsächlich, wenn Sie da mit dem Auto unterwegs sind, wichtiger Hinweis, das kann wirklich sein, dass Sie da von purem Sonnenschein plötzlich rein in so einen Regenguss fahren. Also unbedingt in der Inselmitte und auch bis rüber in die Tramuntana vorsichtig mit dem Auto fahren.

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0: Samstagnachmittag, hier ist das Inselradio und klar, am Strand rumliegen und sich bräunen, das ist natürlich ganz fantastisch, so ein bisschen Ruhe brauchen wir alle. Allerdings, es gibt ja auch richtig viele tolle Sachen am Strand zu unternehmen, sei es Beachvolleyball oder Beachsoccer. Und genau für sowas gibt es jetzt eine neue, dauerhafte Sportzone in einem Ort hier auf der Insel. Wo genau, das gleich in den Inselradio-Lokalnachrichten um 3:30.
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0: Es ist gleich 3:30.
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2: Mit Marisa Challas. Hallo und schönen guten Tag. In Can Picafort wurden heute bereits fleißig knallgelbe Quietscheenten aus dem Meer gefischt. Beim traditionellen Entenfang wurden die kleinen Plastikenten zuvor vom Boden aus ins Wasser geworfen. Die Teilnehmer versuchen dann, eine der Enten zu ergattern. Das Fest geht aber noch den ganzen Tag über weiter. Am Nachmittag sorgen DJs für Musik und es sind auch wieder die mallorquinischen Dudelsackspieler unterwegs. Und zum Abschluss gibt es um Mitternacht noch ein großes Feuerwerk. Und auch morgen gibt es dort noch Programm. Eine Übersicht zu den ganzen Festen jetzt am Wochenende finden Sie auch nochmal unter inselradio.com. Die Balearen bereiten sich auf mögliche schwere Unwetter im Herbst vor. Seit heute ist deshalb der Hochwassernotfallplan aktiviert. Damit sollen sich Feuerwehr, Polizei und weitere Einsatzkräfte im Ernstfall schneller abstimmen können. Und auch Wetterdaten sollen laufend weitergegeben werden. Die Balearenregierung rechnet damit, dass die hohen Temperaturen an Land und im Meer heftige Gewitter begünstigen könnten. Zusätzlich startet eine Informationskampagne mit Tipps für den Ernstfall bei Starkregen und Überschwemmungen. Wenn Sie schon immer mal Beachvolleyball oder Beachsoccer spielen wollten, gibt es jetzt ein neues Angebot hier auf Mallorca. Auf Höhe des Balneario 15 in Campastilla hat Palmas Rathaus jetzt eine dauerhafte Sportzone eingerichtet. Dort stehen 2 Beachsoccerfelder und ein Beachvolleyballfeld zur Verfügung. Der Sand wurde dafür extra aufbereitet. Und am 29. August soll auf der neuen Anlage außerdem ein Sporttag stattfinden.
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2: Heute am Samstag ist es wieder sehr heiß mit einer Top-Temperatur von 37 Grad. Aber es kann auch vor allem im Landesinneren regnen. Die Regenwahrscheinlichkeit 50%. Zudem gibt es eine gelbe Wetterwarnung für die Inselmitte. Wegen Hitze, aber auch wegen Gewittern, Regen und Hagel.
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3: Heute sind 1089 Starts und Landungen am Flughafen Palma geplant. Das ist also wirklich ganz ordentlich. Es gibt auch ein paar vereinzelte Verspätungen jetzt am Nachmittag. Und dass so viel los ist, das liegt natürlich unter anderem auch daran, dass Rückreisewochenende ist. Zum Beispiel in Deutschland. Da starten nämlich wieder die Schulen. Und zwar unter anderem nächste Woche in Sachsen, Sachsen-Anhalt, Schleswig-Holstein und Thüringen.
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3: Es ist kurz nach 3:30, haben Sie einen wunderschönen Samstagnachmittag und Sie haben es gerade schon kurz gehört, es gibt Wetterwarnungen und gerade ganz, ganz aktuell kam jetzt eine neue Wetterwarnung noch dazu vom spanischen Wetterdienst und zwar gilt die ab jetzt, ab sofort für die Tramuntana, Wetterwarnstufe gelb, eben aufgrund von möglichem Starkregen und Gewittern. Da ziehen ja gerade richtig dunkle Gewitterwolken über die Tramuntana und auch die Inselmitte. Unbedingt auch vorsichtig fahren, wenn wir mit dem Auto unterwegs sind, das kann dann relativ plötzlich Starkregen geben.

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2: Brütend heiß ist es bei Ihnen in Deutschland heute am Samstagnachmittag. In Berlin und in Leipzig bei jeweils 36 Grad. In Stuttgart sind es 35 Grad. Hier tatsächlich inzwischen auch etwas bedeckter, kann auch lokal mal regnen. München, nichts davon zu bemerken. Da ist es sehr sonnig bei 33 Grad. Genauso in Frankfurt bei 37 Grad sogar. Im Norden und im Westen, da tatsächlich auch mal Regen zwischendurch. In Hamburg deshalb auch nicht ganz so heiß mit 25 Grad. Düsseldorf 28 Grad, eben auch hier durchwachsen. Wir schauen in die Schweiz, da auch ziemlich heiß mit 35 Grad in Zürich, aber auch hier gibt es immer mehr lokalen Regen und Gewitter. Und in Österreich heute auch viel Sonne und warm mit 34 Grad in Wien. Wir schauen noch nach Lissabon, dort sind es 26 Grad jetzt am Nachmittag bei Sonne und Wolken. Und auf dem spanischen Festland in Madrid regnet es bei 28 Grad.
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2: Wären Sie vielleicht im Südosten der Insel gerade noch am Strand liegen in der Sonne, ist es in der Inselmitte und in der Tramuntana sehr nass, sehr gewittrig. Es gab sogar inzwischen schon Hagel. Ich weiß, das ist kaum vorzustellen, wenn Sie gerade irgendwo in der Sonne sind hier auf der Insel. Der spanische Wetterdienst hat aber tatsächlich jetzt auch noch eine Wetterwarnung aktualisiert. Es gilt in der Tramuntana und in der Inselmitte Wetterwarnstufe Gelb bis heute Abend um 19 Uhr eben aufgrund von möglichen Unwettern. Der Regen, der weitet sich jetzt auch ein bisschen weiter nach Süden aus, also auch in Palma ist der Himmel schon recht dunkel. Heiß ist es trotzdem bei einer Top-Temperatur von 37 Grad. Wir messen in Andratx 32 Grad, ebenso in Arta. Und der Inselradio-Wetter-Trend sagt, wenn das Gewitter heute durch ist, dann bleibt es erstmal heiß. Morgen am Sonntag auch wieder mit bis zu 36 Grad. Da gibt es dann auch schon Hitzewarnungen für morgen.
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3: Im Studio Holger Dilk. Der große Waldbrand in der Eifel in Nordrhein-Westfalen hält die Einsatzkräfte weiter in Atem. Immerhin, die Flammen haben sich nicht weiter ausgebreitet. Unter anderem Feuerwehr und Bundeswehr kämpfen weiter gegen das Feuer in Hürtgenwald. Der Landrat des Kreises Düren, Ralf Nolten, sagte bei NTV.
4: Wir haben so viele Einsatzkräfte wie noch nicht hier bei uns im Einsatz, etwa 1400. Wir haben verschiedene Einsatzbereiche und dort arbeiten die entsprechenden Gruppen eigenständig runter. Wir haben sämtliches Material, was wir brauchen, zur Verfügung und sind dadurch auch flexibel genug, um auf besondere Herausforderungen reagieren zu können.
3: Bis der Waldbrand endgültig gelöscht ist, könnte es noch Tage dauern. Angesichts der Waldbrandlage in Nordrhein-Westfalen fordern die Grünen eine nationale Strategie zur Waldbrandbekämpfung. Bundestagsfraktionschefin Katharina Dröge äußerte außerdem Kritik, dass von Bundeskanzler Merz keine Reaktion komme. Nanju Kuhlmann.
5: Bei einer so dramatischen Lage sei schnelles staatliches Handeln gefragt, findet Dröge. Sie wirft Merz vor, in eine Schockstarre verfallen zu sein. Die Grünen schlagen einen ganzheitlichen Ansatz vor, der nicht erst bei der Brandbekämpfung beginnt, sondern schon beim Umbau der Wälder zu widerstandsfähigeren Mischwäldern. Der Plan sieht außerdem eine bessere Ausrüstung von Feuerwehren, THW, Bundeswehr und Rettungskräften vor.
3: Es sind alarmierende Zahlen aus deutschen Pflegeheimen. Die Gewerkschaft Verdi hatte gut 300 Mitarbeitende verschiedener Einrichtungen gebeten, im Juli und August die Temperaturen dort zu messen. In der Spitze waren es demnach 45 Grad. Von Verdi heißt es in den Funke-Zeitungen, für Bewohner kann das lebensgefährlich sein. Die Tabaksteuer sollte stärker erhöht werden als bislang geplant. Das verlangt der Drogenbeauftragte der Bundesregierung Streeck in der Rheinischen Post. Streeck verweist auf 131.000 tabakbedingte Todesfälle pro Jahr und sagt, der Preis von Zigaretten ist gerade bei Jugendlichen eines der wirksamsten Präventionsinstrumente. US-Präsident Trump will die Straße von Hormuz nach einem Sieg über den Iran zum US-Territorium erklären. Das hat er in einer Rede angekündigt. Details gab es nicht. Der Iran wies die Drohung zurück und betonte, die wichtige Schifffahrtsroute bleibe unter iranischer Kontrolle.
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2: Leda Berdauer hier, einen wunderschönen Samstagnachmittag. Es ist kurz nach vier und an der Stelle nochmal ein kleiner Reminder. Und zwar dafür, dass Sie für heute Abend im Lieblingsrestaurant noch was reservieren. Ich spreche aus eigener Erfahrung, es ist immer noch August, immer noch Hochsaison auf der Insel. Dazu noch Wochenende, da wollen natürlich viele Leute essen gehen. Da ist dann immer schon recht schnell voll. Also reservieren lohnt sich auf jeden Fall heute.

0: Schönen Samstagnachmittag.
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0: Es sind noch ein paar gelbe Flaggen dazugekommen für heute Nachmittag. Und zwar, kaum verwunderlich, in der Tramuntana in Zeuer an den Stränden weht die gelbe Flagge, ebenso an der Cala Antena im Inselosten. Die gelben Flaggen in Zeuer, die kommen natürlich unter anderem daher, dass es gerade ordentlich gewittert und regnet. Zum Teil in der Tramuntana, zum Teil in der Inselmitte, weitet sich jetzt auch ein bisschen weiter nach Süden aus. Und ich meine, eigentlich ist es klar, trotzdem lieber nochmal dazu sagen, ins Wasser gehen bei Gewitter auf gar keinen Fall. Das ist gefährlich. Für unseren Strandtipp geht es aber sowieso in eine andere Ecke hier auf der Insel, und zwar in den Inselosten, an eine wunderschöne Bucht, wo ich mir sicher bin, viele von Ihnen haben davon Fotos auf dem Handy. Die Cala Sanau ist wirklich eine sehr fotogene Bucht, sieht aus wie auf dem Reiseführer, liegt wunderschön eingebettet zwischen Pinien und Felsen und ist so eine richtig längliche Bucht, wie Sie es eben aus Reiseführern kennen. Glasklares Wasser, Sandstrand und auch eine richtig tolle Strandbar. Super zum Mittagessen oder Abendessen, habe ich mir sagen lassen. Es gibt einen Parkplatz in der Nähe, von da aus ist noch ein bisschen Fußweg bis dahin. Und ich sage es direkt dazu, die Cala Sanau ist kein Geheimtipp mehr. Also da werden Sie definitiv auch jetzt gerade am Wochenende auf andere Menschen treffen. Aber irgendwo finden Sie meistens doch noch ein Plätzchen für Ihr Handtuch. Und ansonsten gibt es am Strand definitiv auch einen Rettungsschwimmer vor Ort. Es gibt Liegenvermietung, also ein Strand mit allem drum und dran, die Cala Sanau. Aktuelle Wassertemperatur haben wir dort noch gemessen, liegt im Moment bei 29 Grad.
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0: Schönen Samstagnachmittag, hier ist das Inselradio, gleich mit Musik von jemandem, der vor ein paar Wochen noch ein Konzert hier auf der Insel gespielt hat, Juan Luis Guerra. Rosalia hören Sie gleich bei uns, noch vor 16:30.
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0: Es ist gleich 16:30.
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2: Mit Marisa Challas. Hallo und schönen guten Tag. Auf Mallorca wird heute, wie überall in Spanien, Mariä Himmelfahrt gefeiert. In rund 80 Kirchen auf der Insel ist dafür das sogenannte Bett der Gottesmutter aufgebaut. Es stellt den Moment vor der Aufnahme der Jungfrau Maria in den Himmel dar. Mariä Himmelfahrt ist in Spanien zwar ein gesetzlicher Feiertag, auf Mallorca dürfen die Geschäfte heute aber öffnen. Geshoppt werden kann unter anderem in den Einkaufszentren Portopí und Fan Mallorca. Schwerer Badeunfall an der Cala Vaques bei Manacor. Ein 17-Jähriger ist gestern Nachmittag bei einem Klippensprung schwer verletzt worden. Der Jugendliche sprang aus rund 10 Metern Höhe ins Meer und kam dabei auf dem Rücken auf. Er erlitt schwere Rückenverletzungen. Die Feuerwehr brachte den jungen Mann mit einem Hubschrauber ins Sonnesbasses Krankenhaus. Erst vor 2 Wochen hatte es an derselben Stelle einen ähnlichen schweren Badeunfall gegeben. Ein junger Urlauber war nach einem Klippensprung ebenfalls auf dem Rücken aufgekommen. Unter freiem Himmel feiern bis in die Morgenstunden. In Inca steigt heute ein großes Musikfestival. Die Sommerparty El Verano de tu Vida findet bereits zum 3. Mal auf Mallorca statt. Auf der Bühne stehen unter anderem David Bustamante und Rosa Lopez. Und wegen des Festivals fahren heute Nacht zusätzliche Züge auf den Strecken Palma Manacor und Palma Sa Pobla. Tickets für das Festival gibt es noch online. Den Link dazu finden Sie unter inselradio.com.
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2: Heute mit einer Top-Temperatur von 37 Grad und einer Regenwahrscheinlichkeit von 50%. Zudem gibt's eine gelbe Wetterwarnung für die Inselmitte. Wegen Hitze, aber auch wegen Gewittern, Regen und Hagel.
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0: Wird ein bisschen voller heute in der Innenstadt von Palma am Nachmittag, denn es sind gleich 3 Kreuzfahrtschiffe im Hafen von Palma. Unverkennbar mit dem roten Kussmund die Aida Cosma. Außerdem sind da die Marella Explorer und die Norwegian Dawn. Alle 3 Kreuzfahrtschiffe sind bis zum Abend hier, bevor es weitergeht.
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0: Kurz nach 16:30 ist es und klar, die Kreuzfahrtschiffe, die sind im Hafen von Palma. Allerdings, wenn Sie heute vielleicht gerade in Portal Sveis hier auf der Insel unterwegs sind, dann werden Sie sich sicher schon gefragt haben, was das für eine riesengroße, luxuriöse Yacht ist, die da vor Portal Sveis liegt. Das ist die Rising Sun, gehört David Geffen, einem Milliardär, und auf diesem Schiff, auf dieser Yacht, sind auch manchmal Promis unterwegs. Also es lohnt sich auf jeden Fall, die Augen aufzuhalten im Portal Sveis heute.

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2: Eine Party speziell für die Queer-Community. Die gibt's heute Abend im Wave-Club im Gewerbegebiet Canvalero in Palma. Nennt sich We Pink Gum Party und das Programm kann sich echt sehen lassen. Es erwarten sie Drag Queens, die bekanntesten Poppets und Special Guest La Huesito. Start ist um kurz vor Mitternacht. Tickets gibt's für 20 Euro. Da ist dann auch schon ein Getränk mit dabei. Er ist bekannt für seinen schwarzen Zylinderhut und seine goldene Schnabelmaske. Die Rede ist von DJ Claptone. Der kommt heute nämlich in den Amok-Club nach Palma. Dresscode ist elegant, also ziehen Sie sich schick an und tanzen Sie zu Hausmusik. Los geht's um 23.30 Uhr. Tickets gibt's für 25 Euro. Letzten Monat hat er noch auf dem Tomorrowland Festival aufgelegt. Heute Abend ist er hier bei uns auf der Insel. Der spanische DJ Wane bringt später Tech House ins BCM nach Magaluf. Start ist um 22 Uhr. Tickets gibt's für 40 Euro. Für Residenten sind's nur 20. Alle Infos zu diesen Partys und noch ganz viele mehr finden Sie auf inselradio.com zum Nachlesen.
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1: Heiß und gleichzeitig regnerisch und gewitterig. So ist der Samstagnachmittag bei Ihnen in Deutschland. Teilweise ist es wirklich brütend heiß, wie in Leipzig und in Berlin zum Beispiel. Bei ganz viel Sonne und 35 Grad. Frankfurt sogar 37 Grad, auch bei viel Sonne. München 33 Grad. In Stuttgart bei 34 Grad ist eher bedeckt, kann es auch mal regnen. Und im Norden und Westen, da tatsächlich schon den ganzen Nachmittag über immer wieder Regen oder auch Gewitter. 25 Grad sind es in Hamburg und 27 Grad in Düsseldorf. In der Schweiz heute auch sehr hohe Temperaturen bei 35 Grad. In Zürich scheint die Sonne. Allerdings gibt auch viele Ecken in der Schweiz. Da hat es heute lokal Regen gegeben oder auch Gewitter gibt es immer noch. In Österreich ganz im Westen auch lokale Gewitter, sonst aber sehr sonnig. 34 Grad messen wir in Wien. Wir schauen noch nach Dublin. Dort heute Sonne, Wolken bei 21 Grad. Und in Rom kann temperaturtechnisch mithalten bei Ihnen in Deutschland. 35 Grad und Sonne gibt es dort heute.
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1: Auf der Insel heute auch sehr wechselhaftes Wetter. Es ist zum einen sehr sonnig und sehr heiß mit bis zu 37 Grad Top-Temperatur. Wir messen zum Beispiel in Palma 33 Grad und in Campos ebenfalls 33 Grad. Allerdings, es gibt auch Wetterwarnungen aufgrund von Regen und Gewittern und Hagel. Gilt noch bis 19 Uhr für die Inselmitte und die Tramuntana, da kam auch schon ordentlich was runter. Jetzt im Moment sieht es so aus, als hätte sich die Lage beruhigt, aber Sie wissen, wie das ist. So ein Gewitter auf Mallorca, das taucht aus dem Nix auf und ist dann noch so schnell wieder weg, wie es gekommen ist. Der Inselradio-Wettertrend, der sieht dann so aus, dass es in den kommenden Tagen heiß bleibt. Auch morgen am Sonntag mit einer Top-Temperatur von 36 Grad. Und auch für morgen gibt es dann schon wieder Hitzewarnungen.
0: 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Es ist 17 Uhr. 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
2: Im Studio Holger Dilk. Der Waldbrand in der Eifel in Nordrhein-Westfalen kann offenbar weiter eingedämmt werden. Die Hoffnung besteht, dass das Feuer morgen weitgehend unter Kontrolle ist. Nordrhein-Westfalens Ministerpräsident Hendrik Wüst hat sich am Nachmittag über die Lage vor Ort informiert. Er appellierte anschließend an die Menschen im Land.
3: Meine herzliche Bitte an alle, die nicht im Wald sein müssen, bleiben Sie aus dem Wald raus. Absolute Vorsicht, absolute Umsicht ist unsere herzliche Bitte. Wirklich zurückhaltend sein mit allem, was Gefahr auslösen könnte. Und wenn es nur das geparkte Auto auf trockenem Untergrund ist, jeder ist jetzt gefordert, mit aufzupassen.
2: Verdi schlägt wegen der heißen Pflegeheime in diesem Sommer Alarm. Die Gewerkschaft hatte gut 300 Mitarbeitende verschiedener Einrichtungen gebeten, im Juli und August die Temperaturen dort zu messen. In der Spitze waren es demnach 45 Grad, nachts im Schnitt noch 26. Verdi-Vorstandsmitglied Bühle sagte den Funke-Zeitungen, für Beschäftigte ist das unerträglich, für Bewohner kann es lebensgefährlich sein. Die Gewerkschaft fordert von Bund und Ländern ein Sofortprogramm für Hitzeschutz in Pflegeeinrichtungen. Die Bundeswehr will weiter aufrüsten. Für die zweite Jahreshälfte sind rund 100 weitere große Rüstungsprojekte geplant, schreibt die Welt am Sonntag. Gesamtwert 2,5 Milliarden Euro. Geplant sind unter anderem mehr Munition sowie weitere Investitionen in Eurofighter. Bremen ist aktuell die KI-Hauptstadt der Welt. In den kommenden Tagen sind tausende Forscher aus rund 40 Ländern für eine der weltweit wichtigsten Konferenzen zu dem Thema zu Gast. Unter anderem geht es darum, wie künstliche Intelligenz unser Leben verbessern kann, etwa in den Bereichen Medizin oder Nachhaltigkeit. Die italienische Polizei hat Gemälde im Millionenwert wiedergefunden. Drei Werke von Cézanne, Renoir und Matisse waren im März aus einem Museum bei Parma gestohlen worden. Die Polizei hat eine Diebesbande im Visier. Im Haus eines Verdächtigen wurden die Gemälde entdeckt.
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1: Lena Bernauer hier, es ist kurz nach fünf, haben Sie einen wunderschönen Samstagnachmittag und wenn ganz viele Menschen mit Schlauchbooten, mit Poolnudeln und mit Luftmatratzen ins Mittelmeer sich reinstürzen und gelbe Plastikentchen sammeln, dann ist ganz klar Enten fangen in Kapikafort. Das war heute Mittag eins der verrücktesten und lustigsten Feste hier auf der Insel im Rahmen des Patronatsfest dort oben in Kapikafort. Und Inselradio-Hörerin Melli war heute mittendrin und hat uns jetzt mal direkt von der Afterparty ein kleines Fazit durchgeschickt.
4: Die Stimmung ist gigantisch. Wenn Spanier ihr Patronatsfest feiern, geht es natürlich ab. Die Tanzfläche ist voll und alle sammeln ihre Enten und holen ihre Prämien. Es ist auf jeden Fall ein Ausflug wert, das mal mitzumachen.
1: Schauen Sie mal rein bei uns auf Inselradio, Facebook oder Instagram. Da haben wir ein paar tolle Eindrücke vom Entenwerfen gepostet. Und wenn Sie jetzt sagen, oh, jetzt habe ich das verpasst, dieses tolle Fest, das war ja heute. Keine Sorge, es ist aktuell richtig viel los auf der Insel, was solche Feste und Events angeht. Kleiner Überblick, was heute Abend noch ansteht. Gleich bei uns nach Musik von Quevedo und noch davor Kaigo. 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

Einen wunderschönen Samstagnachmittag. Hier ist das Inselradio und wenn Sie gerade immer noch am Überlegen sind, was Sie denn heute Abend machen, gar kein Problem. Es ist richtig viel los heute auf der Insel. Unter anderem gibt's jede Menge Konzerte. Zum Beispiel treten heute The Course hier auf Mallorca auf dem Escardí-Festivalgelände Calviá. Und ich bin mir sicher, jeder von Ihnen kennt mindestens einen Song von The Course. Ja, den kennen Sie ganz sicher, oder? Es geht los heute Abend um 22 Uhr, das Konzert von The Course. Einlass ist schon ein bisschen früher. Und ich habe gerade noch mal geschaut, Tickets gibt's noch ab 75 Euro. Und dann lohnt es sich heute Abend definitiv auch nach Inca zu fahren. Da fahren ja extra Sonderzüge hin, haben Sie vielleicht auch bei uns in den Inselradio Lokalnachrichten gehört. Da ist nämlich heute ein richtig tolles Sommerfestival und da tritt unter anderem er hier auf. Bringen Sie unbedingt genug Energie heute Abend mit nach Inca, um zu tanzen zu David Bustamante. Das ist in Spanien ein Superstar. Also der war nämlich Anfang der 2000er in der allerersten Castingshow, die so wirklich groß war hier in Spanien dabei. War dann auch im Finale der letzten drei und seither wirklich kennt ihn hier jeder. Und der tritt also heute Abend in Inca auf. Dort gibt's auch noch Tickets, habe ich auch gerade nochmal geschaut. Und zwar ab 27 Euro. Und wenn Sie sagen, ja, alles toll, aber Konzert habe ich heute Abend nicht so sehr Lust, dann ist vielleicht der Feuerlauf heute Abend was für Sie. Da tanzen nämlich Teufel und Dämonen heute Abend in der Nähe von Palma. Das ist so ein bisschen am Stadtrand zwischen Palma und Palma Niola. Da liegt die Kirche Nostra Señora de la Anunciación. Und dort auf dem Vorplatz ist heute ein Feuerlauf um 21:45 am Abend.

0: das Inselradio hier am Samstagnachmittag, einem Samstag, der ein Feiertag heute ist auf Mallorca. Und vielleicht sagen Sie jetzt zu Recht, Moment mal, es ist später Nachmittag. Wie kann es sein, dass ich überhaupt nichts davon mitbekommen habe, dass Feiertag heute ist? Ganz einfach, weil es ein verkaufsoffener Feiertag heute war. Was das aber genau für ein Feiertag jetzt heute ist und was den so besonders macht, das gleich nochmal in unseren Inselradio-Lokalnachrichten um 5:30.
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1: Es ist 5:30.
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1: Mit Marisa Challas. Hallo und schönen guten Tag. Auf Mallorca wird heute, wie überall in Spanien, Mariä Himmelfahrt gefeiert. In rund 80 Kirchen auf der Insel ist dafür das sogenannte Bett der Gottesmutter aufgebaut. Es stellt den Moment vor der Aufnahme der Jungfrau Maria in den Himmel dar. Mariä Himmelfahrt ist in Spanien zwar ein gesetzlicher Feiertag, auf Mallorca dürfen die Geschäfte heute aber öffnen. Geshoppt werden kann unter anderem in den Einkaufszentren Portopí und Fan Mallorca. Mehr als 3000 Artikel. So viel hat Palmas Lokalpolizei bei einem Einsatz gegen illegalen Straßenverkauf am Parc de la Mar in Palma beschlagnahmt. Darunter waren T-Shirts, Sonnenbrillen, Uhren, Taschen und Tabak. Wegen der großen Menge musste sogar ein Lastwagen der Polizei zum Abtransport eingesetzt werden. Es gab 2 Anzeigen wegen illegalen Straßenverkaufs. Die Balearen bereiten sich auf mögliche schwere Unwetter im Herbst vor. Seit heute ist deshalb der Hochwassernotfallplan aktiviert. Damit sollen sich Feuerwehr, Polizei und weitere Einsatzkräfte im Ernstfall schneller abstimmen können. Und auch Wetterdaten sollen laufend weitergegeben werden. Die Balearenregierung rechnet damit, dass die hohen Temperaturen an Land und im Meer heftige Gewitter begünstigen könnten. Zusätzlich startet eine Informationskampagne mit Tipps für den Ernstfall bei Starkregen und Überschwemmungen.
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1: Heute war es wieder heiß auf der Insel mit einer Top-Temperatur von 37 Grad. Und auch morgen und die kommenden Tage bleibt es weiterhin heiß und überwiegend trocken. Es gibt aber auch jetzt schon Hitzewarnungen für die kommenden Tage. Die Top-Temperatur morgen 36 Grad.
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3: Herausgegeben vom spanischen Wetterdienst AEMET für die Küsten Mallorcas. Rund um Mallorca überwiegend Ost- bis Nordostwind der Stärke 2 bis 3, örtlich vorübergehend wechselnd oder aus Südost bis Süd. Die See ist mäßig bis leicht bewegt. Und die Temperatur des Mittelmeers rund um Mallorca liegt aktuell im Schnitt bei 30 Grad.
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3: Schönen Samstagnachmittag, es ist kurz nach 5:30. Jetzt heißt's, Poolhandtücher raus auf den Balkon hängen zum Trocknen und dann schnell unter die Dusche springen zum Frischmachen nach dem Pooltag. Von uns dazu jetzt Musik von Leonie, Somewhere in Between.

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0: Schönen Samstag.
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0: Also Sommer ist grundsätzlich auch immer die Konzert- und Festivalzeit auf der Insel und auf dem Festivalgelände Son Fusteret in Palma. Da gibt's heute auch nochmal eine richtig gute Party. Und zwar beim Reggaeton Viejo. Da wird natürlich zu den absoluten Klassikern im Reggaeton getanzt. Es geht schon jetzt gleich los bei diesem Reggaeton-Festival um 18 Uhr, aber wenn Sie ein bisschen später kommen, das macht auch nichts, das Ganze geht noch bis Mitternacht. Tickets für das Reggaeton-Festival heute auf dem Festivalgelände Son Fusteret in Palma gibt's ab 15 Euro, also schnell noch Tickets kaufen und dabei sein. Und wenn Sie jetzt sagen, Moment mal, wo war das nochmal gleich, ich habe jetzt verpasst, wo exakt das stattfindet, Sie finden alle Infos natürlich nochmal online zum Nachlesen auf inselradio.com im Eventkalender, zusammen mit vielen weiteren Events, die jetzt, heute und in den kommenden Tagen stattfinden auf der Insel.
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2: Es ist nach wie vor ein sehr, sehr heißer später Nachmittag bei Ihnen in Deutschland. Vor allem in Leipzig und Berlin mit immer noch 34 Grad jeweils. Dazu viel Sonne, kaum Wolken. In München 33 Grad und in Frankfurt immer noch richtig schwül mit 37 Grad. Allerdings zieht es hier schon so langsam zu, da kann es auch regnen. In Stuttgart zum Beispiel auch recht grau bei 32 Grad. Inzwischen auch hier ist Regen möglich. Im Norden und Westen, Hamburg zum Beispiel 24 Grad, Düsseldorf 25 Grad. Da ging es schon ein bisschen runter mit den Temperaturen. Durch Regen unter anderem, jetzt über Nachmittag hinweg. In der Schweiz auch immer wieder lokale Gewitter und Regen bis in den Abend rein heute. 33 Grad sind es nichtsdestotrotz aber noch in Zürich. In Österreich, da ziehen jetzt die Gewitter auch langsam von Westen her von der Schweiz rein. Vielerorts ist aber noch trocken und sonnig. In Wien bei 34 Grad zum Beispiel, wolkenloser Himmel. In Amsterdam, dort regnet es bei 22 Grad. Keine 32 Grad. Und auf dem spanischen Festland in Madrid nach Regen heute Nachmittag jetzt auch wieder sonniger bei 27 Grad.
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2: Auf der Insel gab es doch tatsächlich heute Nachmittag Gewitter und Regen. Und ich weiß, einige von Ihnen haben davon überhaupt nichts mitbekommen und sagen, wie, wo, was, wann. In der Inselmitte und in der Tramuntana, da kam tatsächlich ein bisschen was runter. Teilweise auch Hagel in Kostic zum Beispiel. Jetzt im Moment gibt es, wenn überhaupt, noch dickere Wolken, gerade im Norden und Nordosten aktuell noch. Es soll jetzt aber in den Abend rein trocken bleiben. Die Regenwahrscheinlichkeit liegt bei 10% und die Top-Temperatur, die war ja dann heute 36 Grad. Es ist trotz Regen immer noch warm. In Cineo in der Inselmitte 31 Grad und in Sóller 33 Grad. Und der Inselradio-Wettertrend sagt, es bleibt jetzt auch heiß. Morgen am Sonntag wieder mit bis zu 36 Grad und 13 Sonnenstunden. Für morgen gibt es auch schon wieder Hitzewarnungen auf der Insel.
1: 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Es ist 18 Uhr. 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
3: Im Studio Holger Dilk. Im Waldbrandgebiet in Nordrhein-Westfalen kommen die Einsatzkräfte offenbar voran. Der Landrat des Kreises Düren hofft, dass das Feuer spätestens morgen weitgehend unter Kontrolle ist. Unter anderem Feuerwehr und Bundeswehr kämpfen weiter gegen den Waldbrand in Hürtgenwald in der Eifel. Nordrhein-Westfalens Innenminister Herbert Reul geht davon aus, dass der Brand von Menschen verursacht wurde. Er sagte,
4: es ist einfach irre. Jeder weiß, das Feuer ist entstanden durch irgendeinen Idioten. Und darum muss man nachdenken, wie verantwortungslos die Leute in der Gegend rumrennen. Einfach irgendwas wegwerfen. Das ist das eigentliche Problem. Und wir müssen 1400 Leute versuchen, das in den Griff zu kriegen. Mein Gott, könnte man auch mal darüber nachdenken, wenn man ein bisschen verantwortungsvoller sich im Gelände bewegt.
3: Angesichts der Waldbrandlage in Nordrhein-Westfalen fordern die Grünen eine nationale Strategie zur Waldbrandbekämpfung. Bundestagsfraktionschefin Katharina Dröge äußerte außerdem Kritik, dass von Bundeskanzler Merz keine Reaktion komme. Nanjo Kuhlmann.
5: Bei einer so dramatischen Lage sei schnelles staatliches Handeln gefragt, findet Dröge. Sie wirft Merz vor, in eine Schockstarre verfallen zu sein. Die Grünen schlagen einen ganzheitlichen Ansatz vor, der nicht erst bei der Brandbekämpfung beginnt, sondern schon beim Umbau der Wälder zu widerstandsfähigeren Mischwäldern. Der Plan sieht außerdem eine bessere Ausrüstung von Feuerwehren, THW, Bundeswehr und Rettungskräften vor.
3: Es sind alarmierende Zahlen aus deutschen Pflegeheimen. Die Gewerkschaft Verdi hatte gut 300 Mitarbeitende verschiedener Einrichtungen gebeten, im Juli und August die Temperaturen dort zu messen. In der Spitze waren es demnach 45 Grad. Von Verdi heißt es in den Funke-Zeitungen, für Bewohner kann das lebensgefährlich sein. Die Tabaksteuer sollte stärker erhöht werden als bislang geplant. Das verlangt der Drogenbeauftragte der Bundesregierung Streeck in der Rheinischen Post. Streeck verweist auf 131.000 tabakbedingte Todesfälle pro Jahr und sagt, der Preis von Zigaretten ist gerade bei Jugendlichen eines der wirksamsten Präventionsinstrumente. US-Präsident Trump will die Straße von Hormuz nach einem Sieg über den Iran zum US-Territorium erklären. Das hat er in einer Rede angekündigt. Details gab es nicht. Der Iran wies die Drohung zurück und betonte, die wichtige Schifffahrtsroute bleibe unter iranischer Kontrolle.
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2: Es ist kurz nach 6, einen wunderschönen Samstag. Ich bin Lena Bernauer und kurze Info noch, wenn Sie mit dem Auto heute am Abend in Palma unterwegs sind. Heute Abend spielt Real Mallorca ein Heimspiel im Son Mosch Stadion. Es geht los um 21.30 Uhr. Deshalb kann es sein, dass es kurz vorm Spiel ein bisschen voller wird auf den Straßen rund um das Son Mosch Stadion in Palma.

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1: Einen wunderschönen Samstag. Hier ist das Inselradio und die Pläne für heute Abend stehen bei Ihnen vielleicht schon. Sie gehen essen, dann machen Sie vielleicht noch irgendwas Schönes, gehen noch auf ein Konzert. Und dann ist ganz wichtig, heute Abend in den Himmel zu schauen. Aktuell gibt es nämlich noch wirklich viele Sternschnuppen zu sehen. Das liegt an den Perseiden, da war ja eigentlich der Höhepunkt mit den meisten Sternschnuppen pro Minute, jetzt schon Mitte der Woche. Aber bis zum 24. August, also das sind noch ein paar Tage, sind die Chancen immer noch ziemlich gut, Sternschnuppen zu sehen. Hier auf der Insel ist natürlich ziemlich gut, weil es so nach und nach wieder auflockert und der Nachthimmel recht klar werden soll heute. Also überlegen Sie sich schon mal ein paar Wünsche. Sonnenuntergang ist heute um circa 9:15 und dann, wenn es richtig dunkel geworden ist, irgendwo im Nirgendwo auf der Finca, wo nicht viel Luftverschmutzung ist, dann müssten Sie recht gute Chancen haben, heute ein paar Sternschnuppen zu sehen.

0: Einen wunderschönen Samstag. Hier ist das Inselradio und es gibt ja verschiedene Strandtypen. Das wissen wir alle, weil wir alle welche kennen. Es gibt die einen, die liegen einfach gerne rum, entspannen sich, lesen vielleicht mal ein Buch. Und dann gibt's welche, die brauchen immer Action. Wenn Sie zu Gruppe 2 gehören, dann gibt es einen neuen Place to be für Sie hier auf der Insel. Es gibt nämlich einen neuen Ort, da gibt es dauerhafte Sportzonen am Strand. Wo das genau ist, gleich in den Lokalnachrichten um 6:30.
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0: Es ist 6:30.
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2: Mit Marisa Challas. Schönen guten Abend. Unter freiem Himmel feiern bis in die Morgenstunden. In Inca steigt heute ein großes Musikfestival. Die Sommerparty El Verano de Tu Vida findet bereits zum dritten Mal auf Mallorca statt. Auf der Bühne stehen unter anderem David Bustamante und Rosa Lopez. Und wegen des Festivals fahren heute Nacht zusätzliche Züge auf den Strecken Palma Manacor und Palma Sa Pobla. Tickets für das Festival gibt es noch online. Den Link dazu finden Sie unter inselradio.com. Der kostenlose Pendelbus in Porto Colom wird gut angenommen. In den ersten 4 Wochen sind mehr als 5000 Menschen mitgefahren. Im Schnitt waren es 181 Fahrgäste pro Tag. Der Minibus fährt täglich zwischen 9 und 22.50 Uhr und verbindet unter anderem den Hafen, die Cala Marçal und den Strand Sarenal. Besonders häufig nutzen Jugendliche den Bus für den Weg zum Strand, aber auch ältere Einwohner fahren regelmäßig mit. Der Probebetrieb läuft noch bis zum 1. Oktober. Danach will die Gemeinde Felanitsch dann entscheiden, wie es mit dem Angebot weitergeht. Wenn Sie schon immer mal Beachvolleyball oder Beachsoccer spielen wollten, gibt es jetzt ein neues Angebot hier auf Mallorca. Auf Höhe des Balneario 15 in Campastilla hat Palmas Rathaus jetzt eine dauerhafte Sportzone eingerichtet. Dort stehen 2 Beachsoccerfelder und ein Beachvolleyballfeld zur Verfügung. Der Sand wurde dafür extra aufbereitet. Und am 29. August soll auf der neuen Anlage außerdem ein Sporttag stattfinden.
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2: Heute war es wieder heiß auf der Insel mit einer Top-Temperatur von 37 Grad. Und auch morgen und die kommenden Tage bleibt es weiterhin heiß und überwiegend trocken. Es gibt aber auch jetzt schon Hitzewarnungen für die kommenden Tage. Die Top-Temperatur morgen 36 Grad.
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3: Es gibt ordentlich Verspätung jetzt am Abend am Flughafen Palma. Das hängt natürlich zum einen damit zusammen, dass sich über den Tag hinweg natürlich immer Verspätung ansammeln. Dann gab es aber natürlich auch noch die Gewitter jetzt am Nachmittag. Das trägt auch immer dazu bei, dass es Verspätungen gibt. Also es gibt einige Flüge, die tatsächlich sehr, sehr spät dran sind. Zum Beispiel ein Flug aus Karlsruhe. Der wäre eigentlich schon längst gelandet. Karlsruhe, Baden-Baden. Allerdings hat er eine knappe Stunde Verspätung. Insgesamt sind heute 1089 Starts und Landungen am Flughafen Palma geplant.
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3: Kurz nach 6:30 ist es jetzt, vielleicht sind Sie gerade im Auto unterwegs, zurück zur Ferienunterkunft nach einem ausgiebigen Strandtag. Vielleicht hören Sie uns aber gerade schon in der Küche und schnibbeln gerade das Gemüse für den Grillabend heute. Von uns dazu jetzt Musik von Shakira und Burna Boy. Dai Dai.

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0: Schönen Samstag.
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0: Auf den Markt gehen, das geht im Sommer auf Mallorca auch abends. Es gibt immer noch richtig viele schöne Nachtmärkte auf der Insel. Die sind an verschiedenen Wochentagen. Heute am Samstag gibt es zum Beispiel einen Nachtmarkt in Port d'Alcúdia. Der ist von 18 bis

0: 22 Uhr, läuft also gerade schon und der ist eben direkt unten im Hafen von Alcudia. Ansonsten sind morgen am Sonntag natürlich auch wieder ein paar sehr schöne Wochenmärkte, zum Beispiel in Pojenza, in Felanitsch oder auch in Santa Maria del Camí, wo sie zum Beispiel von Palma aus auch super mit dem Zug hinkommen.
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2: Das mag in Teilen von Deutschland gar nicht so richtig abkühlen jetzt Richtung Abend. Immer noch 33 Grad sind es in München, 34 Grad immer noch in Leipzig, in Frankfurt und in Berlin. In Stuttgart, da sind es 32 Grad aktuell. Da war es ja jetzt am Nachmittag auch mal ein bisschen bewölkt dazwischen rein, gab ein paar Regentropfen. Im Norden und im Westen von Deutschland, da tatsächlich sehr nass und lokal auch mit Gewittern. Hamburg hat es deshalb auch ein bisschen abgekühlt. 22 Grad sind es hier. Es ist immer noch bedeckt. Düsseldorf 25 Grad. In Österreich, da war es größtenteils sehr sonnig, sehr warm heute am Nachmittag. Jetzt in Richtung Abend ziehen von der Schweiz her auch ein paar Gewitter rein. In der Schweiz selbst eben auch den Nachmittag über immer mal wieder lokaler Regen oder Gewitter und trotzdem warm. 34 Grad sind es auch jetzt immer noch in Zürich. Wir schauen noch nach London, dort Sonne und Wolken aktuell bei 27 Grad und in Oslo ebenfalls Sonne, Wolken 21 Grad.
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2: Das war ein sehr wechselhafter Tag heute auf der Insel. Am Nachmittag gab es teilweise Gewitter und sogar Hagel in der Inselmitte und in der Tramuntana. Jetzt inzwischen hat sich die Wetterlage beruhigt. Es ist noch ein bisschen bedeckter im Norden und Nordosten. Ansonsten scheint wieder die Sonne. 33 Grad messen wir in Jukmajor und 31 Grad in Pojenza. Also es hat jetzt nicht allzu sehr abgekühlt durch den Regen. Und der Inselradio-Wetter-Trend sagt, dass es in der kommenden Nacht wieder warm bleibt. Die Temperaturen fallen voraussichtlich nicht unter die 20-Grad-Marke, abgesehen von der Tramuntana, da kann das passieren. Und morgen, am Sonntag, wird es dann wieder heiß. Die Top-Temperatur liegt bei 36 Grad und es gibt für morgen auch schon Hitzewarnungen für die Insel.
1: 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Es ist 19 Uhr. 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
3: Im Studio Nanju Kuhlmann. Der Waldbrand in der Eifel in Nordrhein-Westfalen kann offenbar weiter eingedämmt werden. Die Hoffnung besteht, dass das Feuer morgen weitgehend unter Kontrolle ist. NRW-Ministerpräsident Hendrik Wüst hat sich am Nachmittag über die Lage vor Ort informiert. Er appellierte anschließend an die Menschen im Land.
4: Meine herzliche Bitte an alle, die nicht im Wald sein müssen, bleiben Sie aus dem Wald raus. Absolute Vorsicht, absolute Umsicht ist unsere herzliche Bitte. Wirklich zurückhaltend sein mit allem, was Gefahr auslösen könnte. Und wenn es nur das geparkte Auto auf trockenem Untergrund ist, jeder ist jetzt gefordert, mit aufzupassen.
3: Bremen ist aktuell die KI-Hauptstadt der Welt. In den nächsten Tagen sind tausende Forscher aus rund 40 Ländern für eine der weltweit wichtigsten Konferenzen zu dem Thema zu Gast. Unter anderem geht es darum, wie künstliche Intelligenz unsere Leben verbessern kann, etwa in den Bereichen Medizin oder Nachhaltigkeit. Für neue Methoden und Forschungsergebnisse interessieren sich dann auch Politik und Wirtschaft. Die Konferenz gibt es tatsächlich schon seit den 60ern. Deutschland war zuletzt in den 80ern Gastgeber. Jürgen Klopp hat heute seinen ersten offiziellen Arbeitstag als Bundestrainer. Er soll die deutsche Fußballnationalmannschaft wieder in Richtung Weltspitze führen. Nächste Woche wird Klopp beim Supercup zwischen den Bayern und Dortmund im Stadion sein. Und sein erstes Länderspiel wird er Ende September in der Nations League gegen die Niederlande coachen. Die Tabaksteuer sollte stärker erhöht werden als bislang geplant. Das fordert der Drogenbeauftragte der Bundesregierung Streeck in der Rheinischen Post. Streeck verweist auf 131.000 tabakbedingte Todesfälle pro Jahr und sagt, der Preis von Zigaretten ist gerade bei Jugendlichen eines der wirksamsten Präventionsinstrumente. Die Bauarbeiten an der Bahnstrecke Berlin-Hannover werden zu einer weiteren Geduldsprobe für Reisende. Ab Oktober wird die Strecke saniert. Und weil sich die Arbeiten an einer anderen Strecke verzögern, muss die Deutsche Bahn ihr Umleitungskonzept anpassen. Zwischen Berlin und Hannover dauert es dann deutlich länger.
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1: Im Studio Nanju Kuhlmann. Im Waldbrandgebiet in NRW ist die Lage derzeit statisch. Es geht nicht deutlich voran mit den Löscharbeiten. Das Feuer breitet sich aber auch nicht weiter aus. 1800 Einsatzkräfte waren in der Spitze im Einsatz. Unter anderem Feuerwehr und Bundeswehr, aber auch viele freiwillige Helfer, insbesondere Landwirte. NRWs Innenminister Herbert Reul geht davon aus, dass der Brand von Menschen verursacht wurde. Er sagt:
2: Es ist einfach irre. Jeder weiß, das Feuer ist entstanden durch irgendeinen Idioten. Und darum muss man nachdenken, wie verantwortungslos die Leute in der Gegend rumrennen. Einfach irgendwas wegwerfen. Das ist das eigentliche Problem. Und wir müssen 1400 Leute versuchen, das in den Griff zu kriegen. Mein Gott, könnte man auch mal darüber nachdenken, wenn man ein bisschen verantwortungsvoller sich im Gelände bewegt.
1: Wer mit der Deutschen Bahn zwischen Hannover und Berlin unterwegs ist, muss bald deutlich mehr Zeit einplanen. Die Strecke wird ab Oktober saniert. Und weil sich die Arbeiten auf einer anderen Strecke verzögern, muss die Bahn ihr Umleitungskonzept fürs nächste Jahr nochmal anpassen. Bedeutet, einige Fernzüge könnten dann noch länger zwischen beiden Städten fahren als sowieso schon. Am Zeitplan für die Sanierung der Strecke Hannover-Berlin will die Bahn aber weiter festhalten. Ende 2027 soll alles fertig sein. US-Präsident Trump will die Straße von Hormuz nach einem Sieg über den Iran zum US-Territorium erklären. Das hat er in einer Rede angekündigt. Details gab es nicht. Der Iran wies die Drohung zurück und betonte, die wichtige Schifffahrtsroute bleibe unter iranischer Kontrolle. Die Tabaksteuer sollte stärker erhöht werden als bislang geplant. Das fordert der Drogenbeauftragte der Bundesregierung Streeck in der Rheinischen Post. Streeck verweist auf 131.000 tabakbedingte Todesfälle pro Jahr und sagt, der Preis von Zigaretten ist gerade bei Jugendlichen eines der wirksamsten Präventionsinstrumente. Dieser Song ist weltweit bekannt. Dancing Queen von ABBA feiert dieses Wochenende 50. Geburtstag. Die Pop-Hymne aus der Disco-Zeit 1976 ist der erfolgreichste Hit des schwedischen Quartetts. Allein auf Spotify wurde der zeitlose Klassiker 2 Milliarden Mal gestreamt.
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1: Eine Party speziell für die Queer-Community, die gibt's heute Abend im Wave-Club im Gewerbegebiet Canvalero in Palma. Nennt sich We Pink Gum Party und das Programm kann sich echt sehen lassen. Es erwarten sie Drag Queens, die bekanntesten Poppets und Special Guest La Huesito. Start ist um kurz vor Mitternacht, Tickets gibt's für 20 Euro, da ist dann auch schon ein Getränk mit dabei. Er ist bekannt für seinen schwarzen Zylinderhut und seine goldene Schnabelmaske. Die Rede ist von DJ Claptone. Der kommt heute nämlich in den Amok-Club nach Palma. Dresscode ist elegant, also ziehen Sie sich schick an und tanzen Sie zu Hausmusik. Los geht's um 23.30 Uhr. Tickets gibt's für 25 Euro. Letzten Monat hat er noch auf dem Tomorrowland Festival aufgelegt. Heute Abend ist er hier bei uns auf der Insel. Der spanische DJ Wane bringt später Tech House ins BCM nach Magaluf. Start ist um 22 Uhr. Tickets gibt's für 40 Euro. Für Residenten sind's nur 20. Alle Infos zu diesen Partys und noch ganz viele mehr finden Sie auf inselradio.com zum Nachlesen.
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1: Im Studio Nanju Kuhlmann. Im Waldbrandgebiet in NRW ist die Lage derzeit statisch. Es geht nicht deutlich voran mit den Löscharbeiten. Das Feuer breitet sich aber auch nicht weiter aus. 1800 Einsatzkräfte waren in der Spitze im Einsatz. Unter anderem Feuerwehr und Bundeswehr, aber auch viele freiwillige Helfer, insbesondere Landwirte. NRWs Innenminister Herbert Reul geht davon aus, dass der Brand von Menschen verursacht wurde. Er sagt:
2: Es ist einfach irre. Jeder weiß, das Feuer ist entstanden durch irgendeinen Idioten. Und darum muss man nachdenken, wie verantwortungslos die Leute in der Gegend rumrennen. Einfach irgendwas wegwerfen. Das ist das eigentliche Problem. Und wir müssen 1400 Leute versuchen, das in den Griff zu kriegen. Mein Gott, könnte man auch mal darüber nachdenken, wenn man ein bisschen verantwortungsvoller sich im Gelände bewegt.
1: Unerträgliche Hitze unter anderem in Pflegeheimen. Die Gewerkschaft Verdi schlägt Alarm und verlangt ein Sofortprogramm für Hitzeschutz. Einzelheiten von Holger Dilk.
3: Die Gewerkschaft hatte rund 300 Mitarbeitende in verschiedenen Heimen in diesem Sommer gebeten, die Temperaturen in den Zimmern zu messen. In der Spitze waren es tagsüber bis zu 45 Grad, nachts im Schnitt noch 26. Verdi-Vorstandsmitglied Bühle sagte den Funke-Zeitungen: Für Beschäftigte ist das unerträglich, für Bewohner kann es lebensgefährlich sein. Die Gewerkschaft fordert von Bund und Ländern ein Sofortprogramm für Hitzeschutz in Pflegeeinrichtungen.
1: Die Bauarbeiten an der Bahnstrecke Berlin-Hannover werden zu einer weiteren Geduldsprobe für Reisende. Ab Oktober wird die Strecke saniert. Und weil sich die Arbeiten an einer anderen Strecke verzögern, muss die Deutsche Bahn ihr Umleitungskonzept anpassen. Zwischen Berlin und Hannover dauert es dann deutlich länger. Johannes Liebmann hat bei der Schwimm-EM in Paris Gold über 1500 Meter Freistil gewonnen. Der 19-Jährige siegte in Weltrekordzeit. Bronze ging an seinen Teamkollegen Oliver Klimet. Liebmann hatte zuvor schon Gold über 800 Meter Freistil geholt.
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1: Im Studio Lisa Schwarzkopf. Beim größten Waldbrand in der Geschichte von NRW ist die Lage derzeit gleichbleibend. Die Flammen haben sich nicht weiter ausgebreitet. Die kurzen Regenschauer haben aber auch keine deutliche Entspannung gebracht. Viele Einsatzkräfte sind weiter vor Ort und bekämpfen das Feuer. NRW-Innenminister Herbert Reul sagt:
2: 1400 Leute aus Bund und Ländern, alle helfen mit. Ich finde das grandios. Und darüber hinaus viele Freiwillige, diese Spontanhelfer, die Landwirte, die hier ranfahren. Es ist doch ein Hammer zu erleben, wie viel Bereitschaft in unserem Bundesland ist, sich untereinander zu helfen.
1: Der gewaltige Waldbrand in Belgien hat nun offenbar auch Auswirkungen auf die deutsche Stadt Monschau in Nordrhein-Westfalen. Eine Evakuierung mehrerer Ortsteile wird vorbereitet. Das hat die Stadt auf ihrer Internetseite angekündigt. In Belgien sind bereits mehrere hundert Menschen aus zwei Dörfern in Sicherheit gebracht worden. Unerträgliche Hitze unter anderem in Pflegeheimen. Die Gewerkschaft Verdi schlägt Alarm und verlangt ein Sofortprogramm für Hitzeschutz. Einzelheiten von Holger Dilk.
3: Die Gewerkschaft hatte rund 300 Mitarbeitende in verschiedenen Heimen in diesem Sommer gebeten, die Temperaturen in den Zimmern zu messen. In der Spitze waren es tagsüber bis zu 45 Grad, nachts im Schnitt noch 26. Verdi-Vorstandsmitglied Bühle sagte den Funke-Zeitungen: Für Beschäftigte ist das unerträglich, für Bewohner kann es lebensgefährlich sein. Die Gewerkschaft fordert von Bund und Ländern ein Sofortprogramm für Hitzeschutz in Pflegeeinrichtungen.
1: Der Ukraine-Krieg macht sich weiter an russischen Tankstellen bemerkbar. Das hat der Kreml jetzt in Online-Diensten zugegeben. Wegen der Angriffe auf russische Raffinerien sieht es in Sachen Sprit in einigen Regionen mau aus, heißt es. Mit Angriffen auf die Energieinfrastruktur will die Ukraine Russland den Geldhahn für den Krieg zudrehen. Johannes Liebmann hat bei der Schwimm-EM in Paris Gold über 1500 Meter Freistil gewonnen. Der 19-Jährige siegte in Weltrekordzeit. Bronze ging an seinen Teamkollegen Oliver Clements. Die Mixed-Staffel hat über viermal 200 Meter Silber hinter Großbritannien geholt.
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1: Im Studio Lisa Schwarzkopf. Im Waldbrandgebiet in NRW ist die Lage derzeit statisch. Es geht nicht deutlich voran mit den Löscharbeiten, das Feuer breitet sich aber auch nicht weiter aus. 1800 Einsatzkräfte waren bisher in der Spitze im Einsatz, unter anderem Feuerwehr und Bundeswehr, aber auch viele freiwillige Helfer, insbesondere Landwirte. NRWs Innenminister Herbert Reul geht davon aus, dass der Brand von Menschen verursacht wurde. Er sagt:
2: Es ist einfach irre. Jeder weiß, das Feuer ist entstanden durch irgendeinen Idioten. Und darum muss man nachdenken, wie verantwortungslos die Leute in der Gegend rumrennen. Einfach irgendwas wegwerfen. Das ist das eigentliche Problem. Und wir müssen 1400 Leute versuchen, das in den Griff zu kriegen. Mein Gott, könnte man auch mal darüber nachdenken, wenn man ein bisschen verantwortungsvoller sich im Ende bewegt.
1: Gute Nachrichten gibt's für die wegen des Waldbrands bei Hürtgenwald evakuierten Bewohner. Sie können zurück in ihre Häuser und Wohnungen. Die Lage rund um Gai hat sich entspannt. Von den Flammen geht keine Gefahr mehr für den Ort aus, teilte der Kreis Düren am Abend mit. Die Bundeswehr will weiter aufrüsten. Für die zweite Jahreshälfte sind rund 100 weitere große Rüstungsprojekte geplant, schreibt die Welt am Sonntag. Gesamtwert 2,5 Milliarden Euro. Im kommenden Monat soll der Bundestag dafür grünes Licht geben. Geplant sind unter anderem mehr Munition sowie weitere Investitionen in Eurofighter und Panzer. Verteidigungsminister Pistorius stand zuletzt bei Wirtschaftsexperten in der Kritik. Er investiere zu stark in veraltete Technik. Die Straße von Hormus soll bald US-Territorium sein. Zumindest wenn es nach Präsident Trump geht. Er hat angekündigt, sich die Meerenge nach einem Sieg im Krieg mit dem Iran einverleiben zu wollen. Sowohl die USA als auch der Iran beanspruchen für sich die Kontrolle über die für den weltweiten Ölhandel wichtige Wasserstraße. Tausende Fans haben in Wales Abschied von Rocksängerin Bonnie Tyler genommen. Durch die Straßen ihrer Heimatstadt wurde der Sarg zu ihrem früheren Wohnhaus gefahren. Am Montag soll sie im Familien- und Freundeskreis auf dem Friedhof in Swansea beigesetzt werden.
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1: Im Studio Lisa Schwarzkopf. Beim größten Waldbrand in der Geschichte von Nordrhein-Westfalen ist die Lage derzeit gleichbleibend. Die Flammen haben sich nicht weiter ausgebreitet, die kurzen Regenschauer haben aber auch keine deutliche Entspannung gebracht. Viele Einsatzkräfte sind weiter vor Ort und bekämpfen das Feuer. NRW-Innenminister Herbert Reul sagt:
2: 1400 Leute aus Bund und Ländern, alle helfen mit. Ich finde das grandios. Und darüber hinaus viele Freiwillige, diese Spontanhelfer, die Landwirte, die hier ranfahren. Es ist doch ein Hammer zu erleben, wie viel Bereitschaft in unserem Bundesland ist, sich untereinander zu helfen.
1: Der gewaltige Waldbrand in Belgien hat nun offenbar auch Auswirkungen auf die deutsche Stadt Monschau in Nordrhein-Westfalen. Eine Evakuierung mehrerer Ortsteile wird vorbereitet. Das hat die Stadt auf ihrer Internetseite angekündigt. In Belgien sind bereits mehrere hundert Menschen aus zwei Dörfern in Sicherheit gebracht worden. Es sind alarmierende Zahlen aus deutschen Pflegeheimen. Die Gewerkschaft Verdi hatte gut 300 Mitarbeiter verschiedener Einrichtungen gebeten, im Juli und August die Temperaturen dort zu messen. In der Spitze waren es demnach 45 Grad. Von Verdi heißt es in den Funke-Zeitungen, für Bewohner kann das lebensgefährlich sein. Der Ukraine-Krieg macht sich weiter an russischen Tankstellen bemerkbar. Das hat der Kreml jetzt in Online-Diensten zugegeben. Wegen der Angriffe auf russische Raffinerien sieht es in Sachen Sprit in einigen Regionen mau aus, heißt es. Mit Angriffen auf die Energieinfrastruktur will die Ukraine Russland den Geldhahn für den Krieg zudrehen. Fabel-Weltrekord für Johannes Liebmann bei der Schwimm-EM in Paris. Über die 1500 Meter Freistil unterbot der 19-Jährige aus Elmshorn als erster die 14 Minuten 30 Marke. Einzelheiten von Holger Dilk.
3: Am Ende des Rennens fasste sich der neue deutsche Schwimmstar an den Kopf, als er auf die Zeitmessung schaute. 14,2679 und damit 4 Sekunden schneller als der bisherige Weltrekord. Im Fahrwasser von Liebmann holte Oliver Klement für Deutschland die Bronzemedaille. Liebmann hatte bereits über die 800 Meter Freistil Gold geholt. Eine weitere Medaillenchance hat er heute am letzten Tag der EM über die 400 Meter. Da ist aber der deutsche Lukas Mertens klarer Favorit als aktueller Olympiasieger, Weltmeister und Weltrekordhalter.
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1: Im Studio Lisa Schwarzkopf. Im Waldbrandgebiet in Nordrhein-Westfalen ist die Lage derzeit statisch. Es geht nicht deutlich voran mit den Löscharbeiten, das Feuer breitet sich aber auch nicht weiter aus. 1800 Einsatzkräfte waren bisher in der Spitze im Einsatz. Unter anderem Feuerwehr und Bundeswehr, aber auch viele freiwillige Helfer, insbesondere Landwirte. NRWs Innenminister Herbert Reul geht davon aus, dass der Brand von Menschen verursacht wurde. Er sagt:
2: Es ist einfach irre. Jeder weiß, das Feuer ist entstanden durch irgendeinen Idioten. Und darum muss man nachdenken, wie verantwortungslos die Leute in der Gegend rumrennen. Einfach irgendwas wegwerfen, das ist das eigentliche Problem. Und wir müssen 1400 Leute versuchen, das in den Griff zu kriegen. Mein Gott, könnte man auch mal darüber nachdenken, wenn man ein bisschen verantwortungsvoller sich im Ende bewegt.
1: Gute Nachrichten gibt's für die wegen des Waldbrands bei Hürtgenwald evakuierten Bewohner. Sie können zurück in ihre Häuser und Wohnungen. Die Lage rund um Gai hat sich entspannt. Von den Flammen geht keine Gefahr mehr für den Ort aus, teilte der Kreis Düren am Abend mit. Die Bundeswehr will weiter aufrüsten. Für die zweite Jahreshälfte sind rund 100 weitere große Rüstungsprojekte geplant, schreibt die Welt am Sonntag. Gesamtwert 2,5 Milliarden Euro. Im kommenden Monat soll der Bundestag dafür grünes Licht geben. Geplant sind unter anderem mehr Munition sowie weitere Investitionen in Eurofighter und Panzer. Verteidigungsminister Pistorius stand zuletzt bei Wirtschaftsexperten in der Kritik. Er investiere zu stark in veraltete Technik. Die Straße von Hormuz soll bald US-Territorium sein. Zumindest, wenn es nach Präsident Trump geht. Er hat angekündigt, sich die Meerenge nach einem Sieg im Krieg mit dem Iran einverleiben zu wollen. Sowohl die USA als auch der Iran beanspruchen für sich die Kontrolle über die für den weltweiten Ölhandel wichtige Wasserstraße. Johannes Liebmann hat bei der Schwimm-EM in Weltrekordzeit Gold über 1500 Meter Freistil gewonnen. Bronze holte Oliver Klemet. Die Mixed-Staffel gewann über 4x200 Meter Silber. Bei der Leichtathletik-EM gewann Speerwerfer Julian Weber den Titel vor Nick Thumm. Außerdem holte die deutsche 4x100 Meter Staffel der Männer Silber.
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1: Im Studio Lisa Schwarzkopf. Beim größten Waldbrand in der Geschichte von Nordrhein-Westfalen ist die Lage derzeit gleichbleibend. Die Flammen haben sich nicht weiter ausgebreitet, die kurzen Regenschauer haben aber auch keine deutliche Entspannung gebracht. Viele Einsatzkräfte sind weiter vor Ort und bekämpfen das Feuer. NRW-Innenminister Herbert Reul sagt:
2: 1400 Leute aus Bund und Ländern, alle helfen mit. Ich finde das grandios. Und darüber hinaus viele Freiwillige, diese Spontanhelfer, die Landwirte, die hier ranfahren. Es ist doch ein Hammer zu erleben, wie viel Bereitschaft in unserem Bundesland ist, sich untereinander zu helfen.
1: Der gewaltige Waldbrand in Belgien hat nun offenbar auch Auswirkungen auf die deutsche Stadt Monschau in Nordrhein-Westfalen. Eine Evakuierung mehrerer Ortsteile wird vorbereitet. Das hat die Stadt auf ihrer Internetseite angekündigt. In Belgien sind bereits mehrere hundert Menschen aus 2 Dörfern in Sicherheit gebracht worden. Die Tabaksteuer sollte stärker erhöht werden als bislang geplant. Das fordert der Drogenbeauftragte der Bundesregierung Streeck in der Rheinischen Post. Streeck verweist auf 131.000 tabakbedingte Todesfälle pro Jahr und sagt, der Preis von Zigaretten ist gerade bei Jugendlichen eines der wirksamsten Präventionsinstrumente. Der Ukraine-Krieg macht sich weiter an russischen Tankstellen bemerkbar. Das hat der Kreml jetzt in Online-Diensten zugegeben. Wegen der Angriffe auf russische Raffinerien sieht es in Sachen Sprit in einigen Regionen mau aus, heißt es. Mit Angriffen auf die Energieinfrastruktur will die Ukraine Russland den Geldhahn für den Krieg zudrehen. Fabel-Weltrekord für Johannes Liebmann bei der Schwimm-EM in Paris. Über die 1500 Meter Freistil unterbot der 19-Jährige aus Elmshorn als erster die 14 Minuten 30 Marke. Einzelheiten von Holger Dilk.
3: Am Ende des Rennens fasste sich der neue deutsche Schwimmstar an den Kopf, als er auf die Zeitmessung schaute. 14,2679 und damit 4 Sekunden schneller als der bisherige Weltrekord. Im Fahrwasser von Liebmann holte Oliver Clement für Deutschland die Bronzemedaille. Liebmann hatte bereits über die 800 Meter Freistil Gold geholt. Eine weitere Medaillenchance hat er heute am letzten Tag der EM über die 400 Meter. Da ist aber der deutsche Lukas Mertens klarer Favorit als aktueller Olympiasieger, Weltmeister und Weltrekordhalter.
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